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1: Ronny aus Dessau hat uns eine Mail geschickt. Ich lese mal vor. Hi Morgen Crew, ich habe einen Agathe Bauer Song gefunden, nämlich in Lady Gagas Abracadabra.
2: Kennen wir alle, das ist der hier.
1: Und Ronny hört da gleich am Anfang, das erste Wort in der ersten Strophe ist ganz eindeutig Käsetoast.
2: Okay.
1: Ja, nicht schlecht, immer nochmal.
2: Das erste Wort, wenn ich in die Redaktion höre, auch immer das. Käsetoast, also die kann gar nicht anders.
1: Käsetoast.
2: Da wird Lady Gaga direkt zur Cuisine. Also das geht nur bei Agathe Bauer. Danke dir, Ronny aus Dessau.
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1: Ich bin Philipp Ringe und das sind die wichtigsten Meldungen aus Berlin und Brandenburg. Runter von der Straße, ab ins eigene Zimmer. Das Straßenkinderhaus Butze in Lichtenberg ist offiziell eröffnet. Obdachlose Kinder und Jugendliche sollen damit einen sicheren Rückzugsort und Unterstützung in der City finden. Ins Leben gerufen wurde das Straßenkinderhaus vom Verein Straßenkinder e.V., unterstützt von vielen Unternehmen und Stiftungen. Wer sich vor Ort selbst mal einen Eindruck verschaffen will, am Sonntag ist ein Tag der offenen Tür geplant. Es ist die nächste Wahlpanne in der Hauptstadt und die hat Folgen. Während der Berlin-Wahl wurden in Spandau offenbar jede Menge Stimmen falsch übermittelt. Statt einem Sieg für den AfD-Mann Tommy Tabor wurde erst die CDU-Kandidatin Bettina Meissner durchgegeben. Rund 120 Stimmen wurden so weitergeleitet. Jetzt wurde nachgezählt. Bedeutet, das Parlament wird kleiner, hat nur noch 153 statt 158 Sitze. Ein sicher geglaubter CDU-Sitz geht an die AfD, weil damit auch Ausgleichs- und Übergangsmandate neu berechnet werden, fallen Sitze bei CDU, SPD, Grünen und Linken weg. Ein endgültiges Wahlergebnis teilte Landeswahlleiter Bröchler Mitte Oktober mit. Die nächste große Bahnstreckensanierung hat begonnen. Zwischen Berlin und Hannover geht für mehr als ein Jahr erstmal gar nichts mehr. Bedeutet für alle Reisenden, wer mit dem ICE unterwegs ist, braucht rund 80 Minuten mehr. Die Züge werden nämlich über Braunschweig und Magdeburg umgeleitet. Das gilt auch für alle Züge, die zwischen Berlin und NRW unterwegs sind. Die fahren ja auch regulär über Hannover. Immerhin, sobald die Arbeiten fertig sind, soll alles besser funktionieren. Neue Gleise, Weichen und Oberleitungen sind geplant. Außerdem werden etwa 2 Dutzend Bahnhöfe modernisiert. Und jetzt weitere Meldungen aus Deutschland und der Welt.
2: Ich bin Uli Reitinger. Vor der Feier zum Tag der Deutschen Einheit haben sich in der Bremer Innenstadt zwischen 700 und 1000 Menschen zu einer Antifa-Demonstration versammelt. Dabei blieb zunächst alles weitgehend friedlich. Später aber eskalierte die Lage am Sielwall. Polizisten wurden mit Steinen und anderen Gegenständen beworfen. Mehrere Linksaktivisten wurden festgenommen. Ob es auch Verletzte gab, ist unklar. Bremen veranstaltet in diesem Jahr den zentralen Festakt zum Tag der Deutschen Einheit. Die G7, Deutschland, Frankreich, Großbritannien, Italien, die USA, Kanada und Japan unternehmen einen seltenen Schritt, den sie nur in Krisenzeiten gehen. Die Länder dringen darauf, 100 Millionen Barrel Öl aus der weltweiten Notreserve freizugeben. Sie wollen damit die Preise an den Tankstellen stabilisieren. In Deutschland gibt es zusätzlich einen Tankrabatt, der aber nicht ganz so funktioniert, wie erhofft.
3: Immerhin, es tut sich etwas, trösten sich viele Autofahrer. Kaum jemand hat damit gerechnet, dass der Spritpreis dauerhaft unter 2 Euro fällt. Wie gestern für kurze Zeit. Doch dann um 12 Uhr knallten die Preise wieder rauf. Theoretisch könnte der umstrittene Tankrabatt die Preise um rund 17 Cent pro Liter drücken. Aber die Mineralölkonzerne geben die Entlastung eben nicht 1:1 weiter. Claudia Wächter, Nachrichtenredaktion.
2: Nach der beinahe Katastrophe in einer Fly-Dubai-Maschine von Dubai nach Tel Aviv hat sich jetzt der verletzte Pilot geäußert. In einem Videotelefonat mit dem indischen Premierminister Modi schildert der indische Pilot, was an Bord passiert ist.
4: Der Pilot erzählt, er habe bereits am Boden gelegen, schwer durch Messerstiche des Co-Piloten verletzt. Ihm sei aber klar gewesen, dass das Flugzeug im Begriff war abzustürzen. Deshalb habe er sich trotz seiner Wunden und weiterer Attacken aufgerichtet und die Cockpit-Tür geöffnet. Passagiere kamen herein, überwältigten den Co-Piloten. Eine zufällig anwesende Ersatzcrew landete das Flugzeug schließlich sicher. Israel spricht von einem versuchten islamistischen Anschlag. Onni Torau, Nachrichtenredaktion.
2: Ein Herbststurm und starke Regenfälle halten Kreta und zahlreiche andere griechische Inseln in Atem. Auf Rhodos wurde eine 58-jährige deutsche Touristin von einem Blitz getroffen und getötet. Auf Kreta wurde ein Hirte von den Wassermassen erfasst und ertrank. Nach Angaben des griechischen Wetterdienstes soll die Unwetterlage mit heftigem Regen und Gewittern bis Sonntag anhalten.
1: 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Erstmal nach Charlottenburg. Da gibt's nämlich bis Ende Oktober Bauarbeiten auf der Kantstraße und das in beide Richtungen, zwischen Krumme und Wilmersdorfer Straße. Pro Richtung gibt's nur eine freie Spur. Rüber nach Marzahn auf den Blumberger Damm. Ebenfalls bis Ende Oktober gibt's hier Bauarbeiten und zwar in Richtung Alt-Biesdorf auf Höhe Bärensteinstraße. Auch hier ist nur eine freie Spur verfügbar. Und in Kreuzberg gibt's Arbeiten am Stromnetz und zwar auf der Blücherstraße in Richtung Obentrautstraße vor dem Mehringdamm und auch hier ist nur eine freie Spur. Spur. Geblitzt wird in Steglitz auf der Schilthornstraße und in Charlottenburg auf dem Spandauer Damm. Berlin und Brandenburgs einzige Verkehrsvorhersage nur auf 104.6 RTL.
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1: Ein paar Wolken gibt's in der Nacht, es bleibt aber soweit trocken. Ein bisschen Nebel ist dabei, bei 14 bis 7 Grad. Am Tag dann weiter wolkig, aber trocken und das bei 19 bis 22 Grad maximal.
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2: Endlich ist der Knoten geplatzt.
6: Mensch.
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2: Das hast du ja sogar getippt, ne?
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2: Man muss schon sagen, hochverdient. 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
2: Ich glaube, Gartenbesitzer freuen sich. Menschen ohne Garten denken sich eher, man macht das Ding aus.
6: Ja,
2: nur mal so nebenbei.
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1: 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Weitere Fragen?
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1: Ich bin Philipp Ringe und das sind die wichtigsten Meldungen aus Berlin und Brandenburg. Runter von der Straße, ab ins eigene Zimmer. Das Straßenkinderhaus Butze in Lichtenberg ist offiziell eröffnet. Obdachlose Kinder und Jugendliche sollen damit einen sicheren Rückzugsort und Unterstützung in der City finden. Ins Leben gerufen wurde das Straßenkinderhaus vom Verein Straßenkinder e.V., unterstützt von vielen Unternehmen und Stiftungen. Wer sich vor Ort selbst mal einen Eindruck verschaffen will, am Sonntag ist ein Tag der offenen Tür geplant. Es ist die nächste Wahlpanne in der Hauptstadt und die hat Folgen. Während der Berlin-Wahl wurden in Spandau offenbar jede Menge Stimmen falsch übermittelt. Statt einem Sieg für den AfD-Mann Tommy Tabor wurde erst die CDU-Kandidatin Bettina Meissner durchgegeben. Rund 120 Stimmen wurden so weitergeleitet. Jetzt wurde nachgezählt. Bedeutet, das Parlament wird kleiner, hat nur noch 153 statt 158 Sitze. Ein sicher geglaubter CDU-Sitz geht an die AfD, weil damit auch Ausgleichs- und Übergangsmandate neu berechnet werden, fallen Sitze bei CDU, SPD, Grünen und Linken weg. Ein endgültiges Wahlergebnis teilte Landeswahlleiter Bröchler Mitte Oktober mit. Die nächste große Bahnstreckensanierung hat begonnen. Zwischen Berlin und Hannover geht für mehr als ein Jahr erstmal gar nichts mehr. Bedeutet für alle Reisenden, wer mit dem ICE unterwegs ist, braucht rund 80 Minuten mehr. Die Züge werden nämlich über Braunschweig und Magdeburg umgeleitet. Das gilt auch für alle Züge, die zwischen Berlin und NRW unterwegs sind. Die fahren ja auch regulär über Hannover. Immerhin, sobald die Arbeiten fertig sind, soll alles besser funktionieren. Neue Gleise, Weichen und Oberleitungen sind geplant. Außerdem werden etwa 2 Dutzend Bahnhöfe modernisiert. Und jetzt weitere Meldungen aus Deutschland und der Welt.
2: Ich bin Uli Reitinger. Die politische Spitze Deutschlands wird heute zum Tag der Deutschen Einheit in Bremen erwartet. Zum zentralen Fest haben sich unter anderem Bundespräsident Steinmeier, der auch die Festrede hält, Bundestagspräsidentin Klöckner und Bundeskanzler Merz angekündigt. Nach einem ökumenischen Gottesdienst im Dom versammeln sich die geladenen Gäste aus Politik, Wirtschaft, Kirchen, Kultur und Zivilgesellschaft im Konzerthaus Die Glocke zum offiziellen Festakt. Schauspielerin Katja Riemann moderiert. Auch im September hatte fast jeder zweite Fernzug der Deutschen Bahn Verspätung. Die Pünktlichkeitsquote lag im Fernverkehr im vergangenen Monat bei nur 52,4%. Das war der zweitschlechteste Monatswert im laufenden Jahr.
3: Vor allem der schlechte Zustand vieler Strecken bremst die Bahn weiter aus. Zwischen Berlin und Wolfsburg etwa mussten die ICEs deshalb oft langsamer fahren. Der Abschnitt ist Teil der Strecke Hannover-Berlin, der jetzt gesperrt ist und bis Dezember 2027 saniert werden soll. Bahnchefin Paller hatte für dieses Jahr ein Pünktlichkeitsziel von mindestens 60% im Fernverkehr ausgegeben. Schon jetzt scheint aber klar, dass daraus wohl nichts wird. Thomas Bock, Nachrichtenredaktion.
2: Die Freigabe von Ölvorräten durch die G7-Staaten stellt kein Risiko für die Energieversorgung dar, das sagt Wirtschaftsministerin Reiche. Über 4 Monate werden 100 Millionen Barrel Öl und Diesel mobilisiert. Dabei bleibe jederzeit ausreichend Reserve zur Sicherung der Versorgung im System, sagte Reiche. Die G7-Staaten hatten sich auf den Schritt verständigt. Die griechischen Inseln werden im Moment von einem starken Unwetter getroffen. Auf Rhodos wurde eine 58-jährige deutsche Touristin von einem Blitz getroffen und getötet. Auf Kreta wurde ein Hirte von den Wassermassen erfasst und ertrank.
4: Das Unwetter hat vielen Touristen auf Kreta den Urlaub vermiest. An der Küste wurden Autos ins Meer gespült, Brücken und Straßen zerstört. In der Ägäis werden Windböen von bis zu 100 Kilometern pro Stunde gemessen. Erst am Montag wird wieder sommerliches Wetter erwartet, sagen Meteorologen. Außer denen, da geht's Zafos.
2: Auch der Fährverkehr ist wegen starker Winde beeinträchtigt. Die meisten Fähren blieben und bleiben wohl auch erstmal in den Häfen.
1: 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Erstmal nach Charlottenburg. Da gibt's nämlich bis Ende Oktober Bauarbeiten auf der Kantstraße und das in beide Richtungen, zwischen Krumme und Wilmersdorfer Straße. Pro Richtung gibt's nur eine freie Spur. Rüber nach Marzahn auf den Blumberger Damm. Ebenfalls bis Ende Oktober gibt's hier Bauarbeiten. Und zwar in Richtung Alt-Biesdorf auf Höhe Bärensteinstraße. Auch hier ist nur eine freie Spur verfügbar. Und in Kreuzberg gibt's Arbeiten am Stromnetz und zwar auf der Blücherstraße in Richtung Obentrautstraße vor dem Mehringdamm. Und auch hier ist nur eine freie Spur. Geblitzt wird in Steglitz auf der Schilthornstraße und in Charlottenburg auf dem Spandauer Damm. Berlin und Brandenburgs einzige Verkehrsvorhersage nur auf 104.6 RTL. 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Ein paar Wolken gibt's in der Nacht, es bleibt aber soweit trocken. Ein bisschen Nebel ist dabei, bei 14 bis 7 Grad. Am Tag dann weiter wolkig, aber trocken. Und das bei 19 bis 22 Grad maximal.
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1: Strafverteidiger Hannover, was kann ich für Sie tun?
2: Hallo, bei Ihnen kann man sich melden, wenn es um so rechtliche und juristische Probleme geht, oder?
1: Kommt drauf an, was für Probleme. Ich mache nur Strafverfahren. Mit wem spreche ich denn?
2: Strafverfahren, ja, mit Dominik. Ich wollte nur Bescheid sagen, dass
1: Dominik,
2: ich jetzt...
1: Dominik, was? Dominik. Ich habe hier gerade 9 Dominiks, die Probleme machen. Einen kann ich ausschließen, weil er gerade im Knast sitzt. Sind Sie neuer Mandant oder...
2: Nee. Ich wollte nur Bescheid sagen, dass ich gar keine rechtlichen Probleme habe und dass bei mir alles super ist und dass ich gerade aktuell gar nichts brauche. Und deswegen wollte ich einfach anrufen, dass bei mir alles passt.
1: Dass alles passt.
2: Genau, also ich habe keine Probleme. Ich wollte Ihnen einfach nur Bescheid sagen für Ihre Planungssicherheit jetzt mit dem Dominik, mit dem Sie gerade telefonieren. Da müssen Sie jetzt keinen Fall eröffnen oder so, weil da habe ich keine Probleme.
1: Für die Planungssicherheit?
2: Genau.
1: Also ist hier schon klar, dass das die 24/7 Notfallnummer ist, mein Guter, ne? Für Hausdurchsuchungen und Verhaftungen. Da wird meistens ziemlich selten irgendwas geplant, außer von der Polizei.
2: Ja, aber ich dachte vielleicht gut, weil meine positive Nachricht ist, dass jemand mal kein Problem hat und es brennt nicht.
1: Sehr schön. Hast du auch wieder recht. Ne? Eine positive Nachricht ist immer eine gute Nachricht. Ja, super, Dominik. Dann bleib auch weiter straffrei, ne?
2: Alles klar, ich hoffe auch. Dann schönen Tag noch.
1: Mach's gut. Jo.
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1: Ich bin Philipp Ringe und das sind die wichtigsten Meldungen aus Berlin und Brandenburg. Runter von der Straße, ab ins eigene Zimmer. Das Straßenkinderhaus Butze in Lichtenberg ist offiziell eröffnet. Obdachlose Kinder und Jugendliche sollen damit einen sicheren Rückzugsort und Unterstützung in der City finden. Ins Leben gerufen wurde das Straßenkinderhaus vom Verein Straßenkinder e.V., unterstützt von vielen Unternehmen und Stiftungen. Wer sich vor Ort selbst mal einen Eindruck verschaffen will, am Sonntag ist ein Tag der offenen Tür geplant. Es ist die nächste Wahlpanne in der Hauptstadt und die hat Folgen. Während der Berlin-Wahl wurden in Spandau offenbar jede Menge Stimmen falsch übermittelt. Statt einem Sieg für den AfD-Mann Tommy Tabor wurde erst die CDU-Kandidatin Bettina Meissner durchgegeben. Rund 120 Stimmen wurden so weitergeleitet. Jetzt wurde nachgezählt. Bedeutet, das Parlament wird kleiner, hat nur noch 153 statt 158 Sitze. Ein sicher geglaubter CDU-Sitz geht an die AfD, weil damit auch Ausgleichs- und Übergangsmandate neu berechnet werden, fallen Sitze bei CDU, SPD, Grünen und Linken weg. Ein endgültiges Wahlergebnis teilt Landeswahlleiter Bröchler Mitte Oktober mit. Die nächste große Bahnstreckensanierung hat begonnen. Zwischen Berlin und Hannover geht für mehr als ein Jahr erstmal gar nichts mehr. Bedeutet für alle Reisenden, wer mit dem ICE unterwegs ist, braucht rund 80 Minuten mehr. Die Züge werden nämlich über Braunschweig und Magdeburg umgeleitet. Das gilt auch für alle Züge, die zwischen Berlin und NRW unterwegs sind. Die fahren ja auch regulär über Hannover. Immerhin, sobald die Arbeiten fertig sind, soll alles besser funktionieren. Neue Gleise, Weichen und Oberleitungen sind geplant. Außerdem werden etwa 2 Dutzend Bahnhöfe modernisiert. Und jetzt weitere Meldungen aus Deutschland und der Welt.
2: Ich bin Uli Reitinger. Heute ist der Tag der Deutschen Einheit. In diesem Jahr ist Bremen Gastgeber der offiziellen Feiern. Zum Festakt werden heute viele Politiker erwartet, darunter Bundespräsident Steinmeier, Bundeskanzler Merz und Bundestagspräsidentin Klöckner.
3: Schauspielerin Katja Riemann moderiert den zentralen Festakt in Bremen. Auch gibt es ein großes Bürgerfest und am Abend treten Bands und Künstler wie die Fanta 4, Flo Mega und Mia auf. Hunderttausende werden erwartet. Gerade in der heutigen Zeit empfinden es viele Politiker als wichtig, den Zusammenhalt in der Gesellschaft zu feiern, auch wenn vieles immer noch nicht gleich sei. Einkommen, Vermögen, Renten sind 36 Jahre nach der deutschen Einheit im Osten nach wie vor oft niedriger als im Westen. Ronny Thorau, Nachrichtenredaktion.
2: Die von den G7-Staaten beschlossene Freigabe von Öl- und Dieselreserven kann Autofahrer nach Ansicht der Ökonomin Samira Sultan allenfalls kurzzeitig entlasten. Die Freigabe sei ähnlich wie der Tankrabatt ein Pflaster, das nur kurz Linderung verhelfen könne, sagte die Expertin vom Institut der Deutschen Wirtschaft, der dpa. Die grundlegende Problematik bleibe bestehen. Wegen der hohen Kraftstoffpreise geben Deutschland und die übrigen G7-Staaten über 4 Monate 100 Millionen Barrel Rohöl und Diesel frei. Die Warenhauskette Galeria ist schon wieder pleite. Dabei liegt die letzte Insolvenz erst gut 2,5 Jahre zurück. Es gibt Kritik, aber auch Hoffnung.
4: Experten glauben, dass Galeria durchaus noch eine Zukunft haben könnte. Allerdings müssten dazu noch mal Dutzende Filialen geschlossen werden und ein Eigentümer her, der nicht nur kurzfristige finanzielle Interessen verfolgt. Auch müsste das Konzept auf den Kopf gestellt werden. Die rund 12.000 Beschäftigten müssen unterdessen nicht nur um ihre Zukunft bangen, sondern auch ihren nächsten Gehaltscheck. Denn weil die Warenhauskette wegen der letzten Pleite vor 2 Jahren noch unter Beobachtung steht, ist nicht klar, ob erneut Insolvenzgeld gezahlt wird. Tanja Wagner, Nachrichtenredaktion.
2: Bei den Protesten französischer Schüler sind seit Montag mehr als 5.000 Menschen festgenommen worden. Das sagte Innenminister Laurent Nunez im französischen Fernsehsender TF1. Die allermeisten Festgenommenen waren minderjährige Schülerinnen und Schüler, sagte der Innenminister. Über 700 Schulen waren gestern von den Protestaktionen betroffen. Es gab erneut Ausschreitungen und Gewalttaten. Die Schüler protestieren gegen marode Schulgebäude, überfüllte Klassen und zu wenig Lehrkräfte.
1: 104.6 RTL, immer 10 Minuten früher auf den Punkt informiert. Erstmal nach Charlottenburg. Da gibt's nämlich bis Ende Oktober Bauarbeiten auf der Kantstraße und das in beide Richtungen, zwischen Krumme und Wilmersdorfer Straße. Pro Richtung gibt's nur eine freie Spur. Rüber nach Marzahn auf den Blumberger Damm. Ebenfalls bis Ende Oktober gibt's hier Bauarbeiten. Und zwar in Richtung Alt-Biesdorf auf Höhe Bärensteinstraße. Auch hier ist nur eine freie Spur verfügbar. Und in Kreuzberg gibt's Arbeiten am Stromnetz und zwar auf der Blücherstraße in Richtung Obentrautstraße vor dem Mehringdamm. Und auch hier ist nur eine freie Spur. Geblitzt wird in Steglitz auf der Schiltonstraße und in Charlottenburg auf dem Spandauer Damm. Berlin und Brandenburgs einzige Verkehrsvorhersage nur auf 104.6 RTL. Ein paar Wolken gibt's in der Nacht, es bleibt aber soweit trocken. Ein bisschen Nebel ist dabei, bei 14 bis 7 Grad. Am Tag dann weiter wolkig, aber trocken und das bei 19 bis 22 Grad maximal.
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1: Ich bin Philipp Ringe und das sind die wichtigsten Meldungen aus Berlin und Brandenburg. Runter von der Straße, ab ins eigene Zimmer. Das Straßenkinderhaus Butze in Lichtenberg ist offiziell eröffnet. Obdachlose Kinder und Jugendliche sollen damit einen sicheren Rückzugsort und Unterstützung in der City finden. Ins Leben gerufen wurde das Straßenkinderhaus vom Verein Straßenkinder e.V., unterstützt von vielen Unternehmen und Stiftungen. Wer sich vor Ort selbst mal einen Eindruck verschaffen will, am Sonntag ist ein Tag der offenen Tür geplant. Es ist die nächste Wahlpanne in der Hauptstadt und die hat Folgen. Während der Berlin-Wahl wurden in Spandau offenbar jede Menge Stimmen falsch übermittelt. Statt einem Sieg für den AfD-Mann Tommy Tabor wurde erst die CDU-Kandidatin Bettina Meissner durchgegeben. Rund 120 Stimmen wurden so weitergeleitet. Jetzt wurde nachgezählt. Bedeutet, das Parlament wird kleiner, hat nur noch 153 statt 158 Sitze. Ein sicher geglaubter CDU-Sitz geht an die AfD, weil damit auch Ausgleichs- und Übergangsmandate neu berechnet werden, fallen Sitze bei CDU, SPD, Grünen und Linken weg. Ein endgültiges Wahlergebnis teilt Landeswahlleiter Bröchler Mitte Oktober mit. Die nächste große Bahnstreckensanierung hat begonnen. Zwischen Berlin und Hannover geht für mehr als ein Jahr erstmal gar nichts mehr. Bedeutet für alle Reisenden, wer mit dem ICE unterwegs ist, braucht rund 80 Minuten mehr. Die Züge werden nämlich über Braunschweig und Magdeburg umgeleitet. Das gilt auch für alle Züge, die zwischen Berlin und NRW unterwegs sind. Die fahren ja auch regulär über Hannover. Immerhin, sobald die Arbeiten fertig sind, soll alles besser funktionieren. Neue Gleise, Weichen und Oberleitungen sind geplant. Außerdem werden etwa 2 Dutzend Bahnhöfe modernisiert. Und jetzt weitere Meldungen aus Deutschland und der Welt.
2: Ich bin Katrin Müller. Deutschland feiert den Tag der Deutschen Einheit. Dazu werden die politischen Spitzen heute in Bremen erwartet. Nach einem ökumenischen Gottesdienst im Dom versammeln sich die Gäste aus Politik, Wirtschaft, Kirchen, Kultur und Zivilgesellschaft im Konzerthaus Die Glocke zum offiziellen Festakt. Der Feiertag wird mit einem großen Bürgerfest gefeiert, zu dem mehr als 400.000 Menschen erwartet werden. Die angestrebte Freigabe von Ölvorräten durch die G7-Staaten stellt kein Risiko für die Energieversorgung dar, sagt Wirtschaftsministerin Katharina Reiche. Über 4 Monate mobilisieren die 7 Industrienationen 100 Millionen Barrel. Dabei bleibt jederzeit ausreichend Reserve zur Sicherung der Versorgung im System, sagt Reiche.
3: Die USA hatten damit gedroht, keinen Diesel mehr nach Europa zu liefern, um die Preise an den eigenen Tankstellen zu senken. Das hätte Europa hart getroffen. Aber durch die Freigabe der Reserven fließt das Öl aus den Vereinigten Staaten weiter. In den vergangenen 50 Jahren ging die Internationale Energieagentur nur 6 Mal ran an die Reserven. Das zeigt, wie schwierig die Lage aktuell ist. Uli Reitinger, Nachrichtenredaktion.
2: Auch im September war fast jeder 2. Fernzug der Deutschen Bahn verspätet unterwegs. Die Pünktlichkeitsquote lag im Fernverkehr im vergangenen Monat bei nur 52%. Das war der 2. schlechteste Monatswert im laufenden Jahr.
4: Vor allem der schlechte Zustand vieler Strecken bremst die Bahn weiter aus. Zwischen Berlin und Wolfsburg etwa mussten die ICEs deshalb oft langsamer fahren. Der Abschnitt ist Teil der Strecke Hannover-Berlin, der jetzt gesperrt ist und bis Dezember 2027 saniert werden soll. Als unpünktlich gilt ein Zug, wenn er mindestens 6 Minuten zu spät ankommt. Thomas Bock, Nachrichtenredaktion.
2: Der Co-Pilot, der den Piloten des Fly-Dubai-Flugs nach Tel Aviv verletzt haben soll, ist laut US-Medien wegen Sicherheitsbedenken aus einem früheren Job bei einer Airline im Oman entlassen worden. ABC News berichtet unter Berufung auf hochrangige Geheimdienst- und Strafverfolgungsbeamte, dass der Mann von Oman Air suspendiert wurde. Er sei als Sicherheitsrisiko eingestuft worden, weil bei ihm extremistisches Material festgestellt worden war. Der Mann soll versucht haben, eine Fly-Dubai-Maschine mit vielen Israelis an Bord zum Absturz zu bringen.
1: 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Erstmal nach Charlottenburg. Da gibt's nämlich bis Ende Oktober Bauarbeiten auf der Kantstraße und das in beide Richtungen, zwischen Krumme und Wilmersdorfer Straße. Pro Richtung gibt's nur eine freie Spur. Rüber nach Marzahn auf den Blumberger Damm. Ebenfalls bis Ende Oktober gibt's hier Bauarbeiten und zwar in Richtung Alt-Biesdorf auf Höhe Bärensteinstraße. Auch hier ist nur eine freie Spur verfügbar. Und in Kreuzberg gibt's Arbeiten am Stromnetz und zwar auf der Blücherstraße in Richtung Obentrautstraße vor dem Mehringdamm und auch hier ist nur eine freie Spur. Geblitzt wird in Steglitz auf der Schilthornstraße und in Charlottenburg auf dem Spandauer Damm. Berlin und Brandenburgs einzige Verkehrsvorhersage nur auf 104.6 RTL. RTL-Wetter. Ein paar Wolken gibt's in der Nacht, es bleibt aber soweit trocken. Ein bisschen Nebel ist dabei, bei 14 bis 7 Grad. Am Tag dann weiter wolkig, aber trocken. Und das bei 19 bis 22 Grad maximal.
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1: 18.50 Uhr, ich bin Philipp Ringel. Guten Abend. Weg von der Straße, hinein ins eigene Zimmer. Das neue Straßenkinderhaus Butze in Lichtenberg ist jetzt offiziell eröffnet. Es soll obdachlosen Kindern und Jugendlichen in der City einen sicheren Rückzugsort, Unterstützung und Perspektiven für die Zukunft ermöglichen. Ins Leben gerufen wurde das Ganze durch den Verein Straßenkinder e.V., unterstützt durch zahlreiche Unternehmen, wie zum Beispiel Bertelsmann. Das siebenstöckige Gebäude hat mehr als 40 Wohn- und Schlafmöglichkeiten, auch Werkstätten, Schulungsräume, Duschen und eine Kleiderkammer. Übermorgen kann sich jeder übrigens mal ein eigenes Bild machen. Geplant ist nämlich ein Tag der offenen Tür. Es ist die nächste Wahlpanne in der Hauptstadt und die hat Folgen. Während der Berlin-Wahl wurden in Spandau offenbar jede Menge Stimmen falsch übermittelt. Statt einem Sieg für den AfD-Mann Tommy Tabor wurde erst die CDU-Kandidatin Bettina Meissner durchgegeben. Rund 120 Stimmen wurden so weitergeleitet. Jetzt wurde nachgezählt. Bedeutet, das Parlament wird kleiner, hat nur noch 153 statt 158 Sitze. Ein sicher geglaubter CDU-Sitz geht an die AfD, weil damit auch Ausgleichs- und Übergangsmandate neu berechnet werden, fallen Sitze bei CDU, SPD, Grünen und Linken weg. Für mögliche Koalitionen bedeutet das, Rot-Rot-Grün verliert zwar etwas, hat aber immer noch eine stabile Mehrheit. Eine Koalition aus CDU, Grünen und SPD ist aber äußerst wackelig. Ein endgültiges Wahlergebnis teilt Landeswahlleiter Bröchler Mitte Oktober mit. Tiefrote Zahlen schreibt die Kaufhauskette Galeria und hat jetzt zum vierten Mal in wenigen Jahren Insolvenz angemeldet. Für die über 10.000 Mitarbeiter heißt das, bangen um ihre Jobs, kritisiert Silke Zimmer von der Gewerkschaft Verdi. Tanja Wagner berichtet.
2: Die Warenhauskette habe nicht mal Gründe für die Insolvenz angegeben, ereifert sich Zimmer. Nachhaltige Investitionen, die die Zukunft der Standorte sichern, habe es in den letzten Jahren jedenfalls nicht gegeben. Die Beschäftigten bräuchten einen Plan und keine Nebelkerzen. Experten sind sich aber sicher, Galeria könnte auch diese Insolvenz und vielleicht noch eine weitere überstehen, mit weniger Filialen und dem richtigen Eigentümer. Auch brauche es ein neues Konzept mit Drittpartnern, wo Käufer nicht nur shoppen, sondern sich wohlfühlen und etwas erleben könnten.
1: Anti-Terror-Einsatz in Dresden. Ermittler haben einen 37-Jährigen festgenommen. Der wollte sich offenbar der Terrororganisation Islamischer Staat anschließen und hier möglicherweise einen Anschlag durchführen. Eine konkrete Gefahr bestand laut der Generalstaatsanwaltschaft Sachsen aber nicht. Der Mann sitzt jetzt erstmal in Untersuchungshaft. Neben Dresden waren Spezialeinsatzkräfte auch noch in Schwarzheide im Süden von Brandenburg und in Berlin im Einsatz. 104.6 RTL, immer 10 Minuten früher auf den Punkt informiert.
2: Der RTL-Verkehrsreport. Wegen des Berlin-Marathons weiterhin viele Sperrungen in der Innenstadt. Erst gegen 18 Uhr werden die ersten Straßen wieder freigegeben. Ampelausfälle haben wir in Biesdorf, Blumberger Damm, Weitersdorfer Chaussee und an der Wuhlheide. Staus und Blitzer bitte melden an die 88484110. 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RTL-Wetter. Bis zum Abend gibt's einen meist wolkenlosen Himmel mit viel Sonnenschein. Es bleibt trocken und spätsommerlich warm bei bis zu 23 Grad. Die Woche startet ähnlich schön. Später ziehen auch einige Wolken auf. Die Werte steigen bis auf 25 Grad.
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2: 18.50 Uhr, ich bin Philipp Ringel, guten Abend. Weg von der Straße, hinein ins eigene Zimmer. Das neue Straßenkinderhaus Butze in Lichtenberg ist jetzt offiziell eröffnet. Es soll obdachlosen Kindern und Jugendlichen in der City einen sicheren Rückzugsort, Unterstützung und Perspektiven für die Zukunft ermöglichen. Ins Leben gerufen wurde das Ganze durch den Verein Straßenkinder e.V., unterstützt durch zahlreiche Unternehmen, wie zum Beispiel Bertelsmann. Das siebenstöckige Gebäude hat mehr als 40 Wohn- und Schlafmöglichkeiten, auch Werkstätten, Schulungsräume, Duschen und eine Kleiderkammer. Übermorgen kann sich jeder übrigens mal ein eigenes Bild machen. Geplant ist nämlich ein Tag der offenen Tür. Es ist die nächste Wahlpanne in der Hauptstadt und die hat Folgen. Während der Berlin-Wahl wurden in Spandau offenbar jede Menge Stimmen falsch übermittelt. Statt einem Sieg für den AfD-Mann Tommy Tabor wurde erst die CDU-Kandidatin Bettina Meissner durchgegeben. Rund 120 Stimmen wurden so weitergeleitet. Jetzt wurde nachgezählt. Bedeutet, das Parlament wird kleiner, hat nur noch 153 statt 158 Sitze. Ein sicher geglaubter CDU-Sitz geht an die AfD, weil damit auch Ausgleichs- und Übergangsmandate neu berechnet werden, fallen Sitze bei CDU, SPD, Grünen und Linken weg. Für mögliche Koalitionen bedeutet das, Rot-Rot-Grün verliert zwar etwas, hat aber immer noch eine stabile Mehrheit. Eine Koalition aus CDU, Grünen und SPD ist aber äußerst wackelig. Ein endgültiges Wahlergebnis teilt Landeswahlleiter Bröchler Mitte Oktober mit. Tiefrote Zahlen schreibt die Kaufhauskette Galeria und hat jetzt zum vierten Mal in wenigen Jahren Insolvenz angemeldet. Für die über 10.000 Mitarbeiter heißt das, bangen um ihre Jobs, kritisiert Silke Zimmer von der Gewerkschaft Verdi. Tanja Wagner berichtet.
3: Die Warenhauskette habe nicht mal Gründe für die Insolvenz angegeben, ereifert sich Zimmer. Nachhaltige Investitionen, die die Zukunft der Standorte sichern, habe es in den letzten Jahren jedenfalls nicht gegeben. Die Beschäftigten bräuchten einen Plan und keine Nebelkerzen. Experten sind sich aber sicher, Galeria könnte auch diese Insolvenz und vielleicht noch eine weitere überstehen, mit weniger Filialen und dem richtigen Eigentümer. Auch brauche es ein neues Konzept mit Drittpartnern, wo Käufer nicht nur shoppen, sondern sich wohlfühlen und etwas erleben könnten.
2: Anti-Terror-Einsatz in Dresden. Ermittler haben einen 37-Jährigen festgenommen. Der wollte sich offenbar der Terrororganisation Islamischer Staat anschließen und hier möglicherweise einen Anschlag durchführen. Eine konkrete Gefahr bestand laut der Generalstaatsanwaltschaft Sachsen aber nicht. Der Mann sitzt jetzt erstmal in Untersuchungshaft. Neben Dresden waren Spezialeinsatzkräfte auch noch in Schwarzheide im Süden von Brandenburg und in Berlin im Einsatz. 104.6 RTL, immer 10 Minuten früher auf den Punkt informiert.
3: Der RTL-Verkehrsreport. Wegen des Berlin-Marathons weiterhin viele Sperrungen in der Innenstadt. Erst gegen 18 Uhr werden die ersten Straßen wieder freigegeben. Ampelausfälle haben wir in Biesdorf, Blumberger Damm, Waltersdorfer Chaussee und an der Wuhlheide. Staus und Blitzer bitte melden an die 88484110. 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RTL-Wetter. Bis zum Abend gibt's einen meist wolkenlosen Himmel mit viel Sonnenschein. Es bleibt trocken und spätsommerlich warm bei bis zu 23 Grad. Die Woche startet ähnlich schön. Später ziehen auch einige Wolken auf. Die Werte steigen bis auf 25 Grad.
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2: 8 Uhr in Berlin, Berlin und Brandenburg. 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

0: besten neuen Hits. Zomba, My Body Isn't Ready. Schönen guten Morgen. Hier ist die 104.6 RTL Morgencrew.
1: Hi, morgen.
0: Am Samstag. Ja, seit gestern läuft ja eine ganz besondere Festivalwoche hier in Berlin. Die zum Tag der Clubkultur. Das alles unter dem Motto Verena Stay Core.
1: Ja, genau. 110 Berliner Clubs nehmen da teil. Auch Initiativen, Kollektive, alles Mögliche dabei. Da gibt es jede Menge Tanzveranstaltungen, Konzerte, Lesungen, Diskussionen, Ausstellungen, Installationen, Workshops. Also wirklich ein rundrum buntes Programm für alle was dabei.
0: Das kann man sagen.
1: Infos und das genaue Programm gibt's unter tagderclubkultur.berlin.
0: Also jeder, der die Berliner Clubkultur feiert, der ist, glaube ich, genau an diesem Wochenende zu dieser Festivalwoche richtig aufgehoben.
1: Auf jeden Fall.
0: Das sind Clean Bandit und Anne-Marie für deinen Samstagmorgen.

0: Alex Warren, Fever Dream. Schönen Samstag, hier ist die 104.6 RTL Morgencrew.
1: Guten Morgen.
0: Es ist nicht der klassischste Samstag der Samstage in diesem Jahr.
1: Weil?
0: Es fühlt sich heute an wie ein Sonntag. Das dürftest du mittlerweile, Verena, auch mitbekommen haben. Ich habe dich die ganze Woche vorgewarnt.
1: Was ist so heute? Es ist Feiertag.
0: Es ist Feiertag.
1: Ich habe schon wieder vergessen.
0: Was
1: wie oft hast du mir das erzählt? Naja, mäßig. Ach, das ist ja doof.
0: Ja, ist ja blöd gelaufen. Na gut, wir leben
1: zum Glück. Ich schaff's nicht.
0: Wir leben in Berlin. Es gibt ja hier und da trotzdem Möglichkeiten.
1: Ja.
0: Zum Beispiel in einem Späti des Vertrauens für unglaublich viel Geld oder
1: im Zweifel ist es die Tanke.
0: Viel Geld, Lebensmittel zu kaufen.
1: Mann!
0: Ich hoffe, du bist vorbereitet auf diesen Feiertag. Es geht auf jeden Fall eine ganze Menge bei uns in der City abseits des Einkaufens.
1: Das stimmt.
0: Was
1: natürlich.
0: Genau, das verraten wir dir hier bei uns in der Show. Bis 12 Uhr gibt's ein paar Weekend-Vibes für dich. Und die besten neuen Hits: Tame Impala und Jenny, Dracula.

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1: 8.19 Uhr, ich bin Christian Haffmann. Guten Morgen. Linke, Grüne und SPD hier in Berlin haben ein erstes Vorgespräch zur möglichen Regierungsbildung geführt. Ergebnisse gibt es aber noch nicht. Michael Bottlick.
2: Thema war vor allem der Umgang mit Antisemitismus, nachdem mehrere Vorfälle bei der Linken Sorge ausgelöst hatten. Nach dem Treffen wurde von einem konstruktiven Austausch gesprochen und man will weiterreden, möglicherweise schon morgen. Erst wenn man sich einig ist, sollen dann Sondierungsgespräche beginnen. Das könnte frühestens kommende Woche der Fall sein. Die Linke ist bei der Wahl Ende September mit 25,7% klar stärkste Kraft geworden und strebt eine rot-grün-rote Koalition an.
1: Gute Nachrichten dagegen für alle, die mit der U-Bahn fahren. Die U2 fährt seit heute früh wieder ganz normal und das sogar früher als erwartet. Nach einem Feuer an einem Sicherungskasten am Wittenbergplatz war der Verkehr ja 2 Wochen lang eingeschränkt. Das ist jetzt vorbei. Nur die U1 steht noch still, aber die soll ab Montag ebenfalls wieder normal fahren, sagt die BVG. Nach dem Urteil gegen die Preiserhöhung bei Amazon fragen sich viele Prime-Kunden, wie bekomme ich jetzt mein Geld zurück? Nicht einfach so, sagen Verbraucherschützer. Wer betroffen ist, muss selbst aktiv werden. Thomas Bleskin weiß wie.
3: Die Verbraucherzentrale NRW empfiehlt Betroffenen, sich der Sammelklage anzuschließen. Mitmachen können Prime-Kunden, deren Vertrag bei der Preiserhöhung 2022 schon lief und die danach mindestens einmal den höheren Preis gezahlt haben. Dafür gibt es zunächst einen kostenlosen Klagecheck. Anschließend muss man sich beim Bundesamt für Justiz ins Klageregister eintragen. Das ist kostenlos. Amazon muss vorher nicht angeschrieben werden. Man kann seinen Anspruch auch selbst geltend machen. Dabei ist aber wichtig, die Verjährung zu beachten. Wer individuell vorgeht, kann nur 3 Jahre zurückgehen. Die Sammelklage umfasst dagegen auch Ansprüche seit der Preiserhöhung 2022.
1: Eine US-Raumkapsel hat die internationale Raumstation ISS in Rekordzeit erreicht. Die Dragon-Kapsel von SpaceX hat bereits 7 Stunden und 55 Minuten nach dem Start angedockt. Das ist laut NASA die schnellste Zeit in der Geschichte der ISS. An Bord sind 4 Astronauten aus den USA, Kanada und Russland. Gestartet war die Crew vom Weltraumbahnhof Cape Canaveral in Florida. Erleichterung bei den deutschen Fußballfans. Im 3. Spiel unter Jürgen Klopp hat die Nationalmannschaft in der Nations League den 1. Sieg eingefahren. In München schlug die DFB-Elf Serbien mit 2:0 durch Tore von Tom Bischoff und Florian Wirtz. 104.6 RTL. 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
4: Der RTL-Verkehrsreport Mitte in den Ministergärten zwischen Ebert- und Gertrud-Kolmar-Straße. Sperrungen in beiden Richtungen. Eine Veranstaltung bis heute Abend. Ebenso gesperrt der Bereich ums Brandenburger Tor bis heute Abend und der 17. Juni ab Großem Stern wegen einer Demo. Neukölln, Karl-Marx-Straße, Ampelausfall, Ecke Emser-Straße und Steglitzer Damm, Ecke Munsterdamm. Blitzer stehen auf der Heerstraße und am Treptower Park. Staus und Blitzer bitte melden unter 88484110. 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RTL-Wetter. Heute teils neblig, trüb, Temperaturen 19 bis 22 Grad. In der Nacht dann stark bewölkt, es bleibt aber weiterhin trocken bei 13 bis 8 Grad. Morgen stark bewölkt, trocken, Höchstwerte noch einmal 19 bis 22 Grad.
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1: Ray Garvey und Imran haben tatsächlich in den letzten Jahren schon öfter miteinander zusammengearbeitet. Ray Garveys Kiss Me oder auch Is It Love, tatsächlich mit Hilfe von Imran entstanden, ja, als Co-Songwriter oder auch als Produzent. Jetzt sind die beiden das erste Mal gemeinsam im Vordergrund.

0: besten neuen Hits, Ariana Grande, Hate That I Made You Love Me. Schönen Samstag, schönes Wochenende.
1: Guten Morgen.
0: Wir bereiten uns gemeinsam mit der Morgencrew genau darauf vor. Zum Beispiel, ein kleiner Blick rüber nach Spandau in deiner Heimat, Verena.
1: Ja.
0: In der Zitadelle Spandau findet nämlich heute und morgen das Gauklerfest statt.
1: Das ist immer schön. Wirklich.
0: Ja,
1: bin ich früher schon immer gerne hingegangen. Da gibt es so mittelalterliche Musik, das sieht alles aus wie so ein historischer Markt. Mhm. Spiele, es gibt so typisches mittelalterliches Essen, also es ist ganz, ganz schön.
0: Kartoffeln.
1: Und einen Tipp haben wir auch noch. Jan, bitte richtig. Hau raus.
0: Ritter in Vollrüstung kommt nämlich kostenlos
1: rein. Ja, Mensch, du.
0: Ey, wer da heute in Vollrüstung geht, schickt mal bitte vorher ein Bild.
1: Endlich die Rüstung mal wieder anziehen, das ist doch ein Traum.
0: Toll, Mensch. Schönes Wochenende für dich, das hier Mr. Props und Robin Schulz, Waves.

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1: Ich bin Christian Orschmann, guten Morgen. In Berlin haben rund 2000 Menschen vor dem Brandenburger Tor gegen eine mögliche Wehrpflicht demonstriert. Aufgerufen hatte das Bündnis Unzwingbar. Hintergrund ist das seit Januar geltende Wehrdienstgesetz mit Musterung für junge Männer ab Jahrgang 2008. Verfehlt die Bundeswehr ihre Rekrutierungsziele, kann der Bundestag eine Wehrpflicht beschließen. Heute ist Tag der Deutschen Einheit. In diesem Jahr ist Bremen Gastgeber der offiziellen Feiern. Zum Festakt werden heute viele Politikerinnen und Politiker erwartet, darunter Bundespräsident Steinmeier, Bundeskanzler Merz und Bundestagspräsidentin Klöckner. Ronny Thorau berichtet.
2: Schauspielerin Katja Riemann moderiert den zentralen Festakt in Bremen. Auch gibt es ein großes Bürgerfest und am Abend treten Bands und Künstler wie die Fanta 4, Flo Mega und Mia auf. Hunderttausende werden erwartet. Gerade in der heutigen Zeit empfinden es viele Politiker als wichtig, den Zusammenhalt in der Gesellschaft zu feiern, auch wenn vieles immer noch nicht gleich sei. Einkommen, Vermögen, Renten sind 36 Jahre nach der deutschen Einheit im Osten nach wie vor oft niedriger als im Westen. Neben den Feiern werden den Tag über aber auch Proteste erwartet, etwa beim Auftritt des umstrittenen AfD-Politikers Höcke in Brandenburg.
1: Auch im September war fast jeder zweite Fernzug der Deutschen Bahn verspätet unterwegs. Die Pünktlichkeitsquote lag im Fernverkehr im vergangenen Monat bei nur 52,4%. Das war der zweitschlechteste Monatswert im laufenden Jahr. Thomas Brockt berichtet.
3: Vor allem der schlechte Zustand vieler Strecken bremst die Bahn weiter aus. Zwischen Berlin und Wolfsburg etwa mussten die ICEs deshalb oft langsamer fahren. Der Abschnitt ist Teil der Strecke Hannover-Berlin, der jetzt gesperrt ist und bis Dezember 2027 saniert werden soll. Als unpünktlich gilt ein Zug, wenn er mindestens 6 Minuten zu spät ankommt. Bahnchefin Paller hatte für dieses Jahr ein Pünktlichkeitsziel von mindestens 60% im Fernverkehr ausgegeben. Schon jetzt scheint aber klar, dass daraus wohl nichts wird.
1: Galeria hat erneut Insolvenz beantragt, bereits das 4. Mal in 6 Jahren. Der Gesamtbetriebsrat fordert nun Aufklärung vom Management. Verdi spricht von haarsträubenden Fehlern. Die 83 Filialen mit rund 12.000 Beschäftigten sollen vorerst weiterlaufen. Der Antrag soll laut Galeria die Situation ordnen und das Unternehmen stabilisieren. 104.6 RTL, immer 10 Minuten früher, auf den Punkt informiert. Der RTL-Verkehrsreport Mitte in den Ministergärten zwischen Ebert- und Gertrud-Kolmar-Straße. Sperrungen in beiden Richtungen, eine Veranstaltung bis heute Abend. Ebenso gesperrt der Bereich ums Brandenburger Tor bis heute Abend und der 17. Juni ab Großem Stern wegen einer Demo. Neukölln, Karl-Marx-Straße, Ampelausfall, Ecke Emser-Straße und Steglitzerdamm, Ecke Munsterdamm. Blitzer stehen auf der Heerstraße und am Treptower Park. Staus und Blitzer bitte melden unter 88484110. 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Heute teils neblig, trüb, Temperaturen 19 bis 22 Grad. In der Nacht dann stark bewölkt, es bleibt aber weiterhin trocken bei 13 bis 8 Grad. Morgen stark bewölkt, trocken, Höchstwerte noch einmal 19 bis 22 Grad.
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4: 9 Uhr in Berlin, Berlin und Brandenburg. Schönen guten Morgen.
12: Hallo.
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12: Guten Morgen.
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0: Amy Winehouse, Back to Black. Boah, lange nicht mehr gehört.
1: Geiler Song.
0: Hier ist die 104.6 RTL Morgencrew am Samstag.
1: Guten Morgen.
0: Mit Jan und Verena. Heute ist Feiertag.
1: Ja.
0: Solltest du gerade noch im Bett liegen und dich zum Einkaufen aufmachen?
1: Man vergisst es leicht.
0: Heute nicht. Aber du kannst dich zum Beispiel zum Tag der offenen Tür in den Ministergärten aufmachen. Das ist ja ein Regierungsviertel. Hast du einen grünen Daumen?
1: Ich?
0: Ja?
1: Gar nicht.
0: Nee, ich auch nicht. Kann man vielleicht noch was lernen? Warum denn nicht? Der Eintritt ist frei von 11 bis 18.

0: Lady Gaga, Abracadabra. Schönen guten Morgen, du hörst die 104.6 RTL Morgencrew.
1: Hallo, Berlin
0: und Brandenburgs lustigste Morgenshow. Ich bin ja großer Fan von Alex Warren.
1: Ja.
0: Und ich muss das mal sagen, ich finde, ich weiß nicht, seit so 2-3 Jahren ist er so im Fokus von uns allen.
1: Mhm.
0: Und seitdem bringt er gefühlt alle 2-3 Monate einen neuen Song raus.
1: Da hast du recht.
0: Oh, ist schon wieder ein Hit.
1: Ja, immer.
0: Hit nach Hit,
1: ja,
0: nach Hit,
1: zack, zack,
0: nach
1: zack,
0: Hit.
1: Zack, zack.
0: Jetzt ist er schon wieder da mit Emerald Eyes.
1: Oh.
0: Entdecke neue Musik.
1: Voll
0: Alex
1: gut.
0: Warren gibt's gleich nach Somber und Homebreaker.

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1: Ich bin Christian Orschmann, guten Morgen. In Berlin haben rund 2000 Menschen vor dem Brandenburger Tor gegen eine mögliche Wehrpflicht demonstriert. Aufgerufen hatte das Bündnis Unzwingbar. Hintergrund ist das seit Januar geltende Wehrdienstgesetz mit Musterung für junge Männer ab Jahrgang 2008. Verfehlt die Bundeswehr ihre Rekrutierungsziele, kann der Bundestag eine Wehrpflicht beschließen. Heute ist Tag der Deutschen Einheit. In diesem Jahr ist Bremen Gastgeber der offiziellen Feiern. Zum Festakt werden heute viele Politikerinnen und Politiker erwartet, darunter Bundespräsident Steinmeier, Bundeskanzler Merz und Bundestagspräsidentin Klöckner. Ronny Thorau berichtet.
2: Schauspielerin Katja Riemann moderiert den zentralen Festakt in Bremen. Auch gibt es ein großes Bürgerfest und am Abend treten Bands und Künstler wie die Fanta 4, Flo Mega und Mia auf. Hunderttausende werden erwartet. Gerade in der heutigen Zeit empfinden es viele Politiker als wichtig, den Zusammenhalt in der Gesellschaft zu feiern, auch wenn vieles immer noch nicht gleich sei. Einkommen, Vermögen, Renten sind 36 Jahre nach der deutschen Einheit im Osten nach wie vor oft niedriger als im Westen. Neben den Feiern werden den Tag über aber auch Proteste erwartet, etwa beim Auftritt des umstrittenen AfD-Politikers Höcke in Brandenburg.
1: Auch im September war fast jeder zweite Fernzug der Deutschen Bahn verspätet unterwegs. Die Pünktlichkeitsquote lag im Fernverkehr im vergangenen Monat bei nur 52,4%. Das war der zweitschlechteste Monatswert im laufenden Jahr. Thomas Brockt berichtet.
3: Vor allem der schlechte Zustand vieler Strecken bremst die Bahn weiter aus. Zwischen Berlin und Wolfsburg etwa mussten die ICEs deshalb oft langsamer fahren. Der Abschnitt ist Teil der Strecke Hannover-Berlin, der jetzt gesperrt ist und bis Dezember 2027 saniert werden soll. Als unpünktlich gilt ein Zug, wenn er mindestens 6 Minuten zu spät ankommt. Bahnchefin Paller hatte für dieses Jahr ein Pünktlichkeitsziel von mindestens 60% im Fernverkehr ausgegeben. Schon jetzt scheint aber klar, dass daraus wohl nichts wird.
1: Galeria hat erneut Insolvenz beantragt, bereits das 4. Mal in 6 Jahren. Der Gesamtbetriebsrat fordert nun Aufklärung vom Management. Verdi spricht von haarsträubenden Fehlern. Die 83 Filialen mit rund 12.000 Beschäftigten sollen vorerst weiterlaufen. Der Antrag soll laut Galeria die Situation ordnen und das Unternehmen stabilisieren. 104.6 RTL, immer 10 Minuten früher auf den Punkt informiert. Der RTL-Verkehrsreport Mitte in den Ministergärten zwischen Ebert- und Gertrud-Kolmar-Straße. Sperrungen in beiden Richtungen. Eine Veranstaltung bis heute Abend. Ebenso gesperrt der Bereich ums Brandenburger Tor bis heute Abend und der 17. Juni ab Großem Stern wegen einer Demo. Neukölln, Karl-Marx-Straße, Ampelausfall, Ecke Emser-Straße und Steglitzerdamm, Ecke Munsterdamm. Blitzer stehen auf der Heerstraße und am Treptower Park. Staus und Blitzer bitte melden unter 88484110. 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RTL-Wetter. Heute teils neblig, trüb, Temperaturen 19 bis 22 Grad. In der Nacht dann stark bewölkt, es bleibt aber weiterhin trocken bei 13 bis 8 Grad. Morgen stark bewölkt, trocken, Höchstwerte noch einmal 19 bis 22 Grad.
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0: Die besten neuen Hits. Nico Santos, Why Don't You Stay? Schönen guten Morgen, hier ist die 104.6 RTL Morgencrew. Berlin ist ja eine großartige Stadt, ne? Trotzdem gibt es mitten unter uns Kinder und Jugendliche, die eben kein richtiges Zuhause haben.
1: Ja, und Straßenkinder e.V. kümmert sich und eröffnet deswegen morgen die Butze. Das ist ein neues Straßenkinderhaus für junge Menschen, die Unterstützung brauchen.
0: Es gibt 7 Etagen mit Schlafplätzen, Duschen, Essen und eben auch Hilfe auf dem Weg in ein selbstständiges Leben. Und das, finde ich, ist das Beste. Alles zu 100% spendenfinanziert.
1: Genau, 104.6 RTL ist auch mit dabei. Komm einfach vorbei, supporte die Butze mit einer Spende und feiere die Eröffnung.
0: Und das morgen zwischen 13 und 17 Uhr in der Wönnigstraße 8 in Lichtenberg. Hier ist die 104.6 RTL Morgencrew am Samstag mit Leonie.

0: die Backstreet Boys, Shape of My Heart. Schönen Samstag, hier ist die 104.6 RTL Morgencrew.
1: Hallo, morgen.
0: Schönen Feiertag übrigens auch.
1: Ja, man vergisst es andauernd.
0: Der 3. Oktober, Tag der Deutschen Einheit. Ja. Und dementsprechend auch das erste so richtige Herbstwochenende bei uns in der City. Mhm. Und passend dazu gibt es auch ganz viele unterschiedliche Herbstfeste, Verena.
1: Richtig, zum Beispiel das Köpenicker Herbstspektakel im Luisenhain in Köpenick. Da gibt es eine ganze Menge Tanz, zum Beispiel Kinderprogramm, Live-Musik. Also wirklich für jeden was dabei. Das geht heute und morgen immer um 12 Uhr los.
0: Also das Köpenicker Herbstspektakel im Luisenhain, das eines von mehreren Herbstfesten. Weitere hörst du bei uns im Laufe der Show.
1: Genau.
0: Und jetzt aber erstmal DJ Gocha und Jason Derulo, die besten neuen Hits, Michiko.

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2: Ich bin Tanja Wagner. Guten Tag. Der Tag der Deutschen Einheit wird in Berlin-Brandenburg groß gefeiert. Die Landesvertretungen nahe dem Brandenburger Tor laden ein. Im Berliner Dom gibt es einen Festgottesdienst und die BVG schickt eine Oldtimer-U-Bahn durch die Geisterbahnhöfe, die es während der Teilung Berlins gab. Die zentralen Feiern finden in diesem Jahr in Bremen statt. Ronny Thorau mit den Einzelheiten.
3: Schauspielerin Katja Riemann moderiert den zentralen Festakt in Bremen. Auch gibt es ein großes Bürgerfest und am Abend treten Bands und Künstler wie die Fanta 4, Flo Mega und Mia auf. Hunderttausende werden erwartet. Gerade in der heutigen Zeit empfinden es viele Politiker als wichtig, den Zusammenhalt in der Gesellschaft zu feiern, auch wenn vieles immer noch nicht gleich sei. Einkommen, Vermögen, Renten sind 36 Jahre nach der deutschen Einheit im Osten nach wie vor oft niedriger als im Westen. Neben den Feiern werden den Tag über aber auch Proteste erwartet, etwa beim Auftritt des umstrittenen AfD-Politikers Höcke in Brandenburg. Ronny Thorau, Berlin.
2: Der Städte- und Gemeindebund fordert ein neues Gesamtkonzept gegen die Wohnungsnot. Wie Hauptgeschäftsführer Berghegger dem Kölner Stadtanzeiger sagte, fehlen in Ballungsräumen derzeit hunderttausende Wohnungen. Deswegen müsse die Politik ländliche Regionen attraktiver machen. Durch besseren Nahverkehr, gute Gesundheitsversorgung und mehr Kultur- und Freizeitangebote. Laut Berghegger stehen auf dem Land derzeit 1,9 Millionen Wohnungen leer. Davon seien 700.000 sofort bezugsfertig. Nach dem erneuten Insolvenzantrag der Warenhauskette Galeria hat deren Betriebsrat vom Management verlangt, über die Lage aufzuklären. Die Unternehmensleitung habe einen Katalog mit den wichtigsten Fragen erhalten. Es werde mit allen zur Verfügung stehenden Mitteln für den Erhalt der Arbeitsplätze gekämpft, hieß es weiter. Der Geschäftsbetrieb in den 83 Filialen soll vorerst weiterlaufen. Für Galeria ist es inzwischen der vierte Insolvenzantrag binnen 6 Jahren. In Frankreich kämpfen Schüler und Studenten für eine bessere Bildung. Seit Tagen gehen sie gegen marode Schulgebäude und Lehrermangel auf die Straße. Bei den teils gewalttätigen Protesten wurden laut Innenministerium mehr als 5000 Menschen festgenommen. Der Großteil davon sei minderjährig, hieß es. Bei einem gestrigen Treffen mit Frankreichs Bildungsminister Giffrey distanzierten sich Schülerverbände von der Gewalt. 104.6 RTL immer 10 Minuten früher auf dem Punkt informiert. Der RTL-Verkehrsreport. Ampelausfälle in Rummelsburg, Skandinavische Straße und Moabit-Gotzkowski-Straße. Und ein Wasserrohrbruch haben wir in Niederschöneweide auf der Schnellerstraße. Blitzer stehen auf der Indira-Gandhi-Straße, der Landsberger Allee und der Melanchthon-Straße. Staus und Blitzer bitte melden an die 88484110. 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RTL-Wetter. Einige Wolken oder auch Hochnebel am Himmel, später setzt sich aber zunehmend die Sonne durch. Vereinzelt kann es allerdings auch regnen, mit Werten um die 20 Grad nicht mehr ganz so warm wie zuletzt. Morgen ganz ähnlich, anfangs grau, selten Sonne bei 21 Grad.
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1: Kennst du die Leute, die bei den größten Stars sagen, boah, war ich von Anfang an dabei?
2: Ja.
1: Erste
2: ja,
1: Song
2: ja, ja.
1: Dabei, das war direkt meiner.
2: Beim Konzert, als die noch gar keiner kannte.
1: Genau, ja, ja, von genau. 10 Leuten. So, ja. Genau so können wir uns jetzt alle fühlen mit ihr hier. Adela ist eine Slowakin, hat ihr Debütalbum rausgebracht und daraus hören wir jetzt Ain't in LA.

0: Teddy Swims, Mr. Know-It-All. Hier ist die 104.6 RTL Morgencrew, Berlins und Brandenburgs lustigste Morgenshow. Am Wochenende.
1: Hallo.
0: Heute und morgen übrigens ein Tipp von uns für dich. In der Zitadelle Spandau
1: findet
0: nämlich das Gauklerfest statt.
1: Das ist voll schön. Ich bin Fan. Ja, da gibt es so einen historischen Markt. Gaukler-Duos spielen da Musik. Es gibt natürlich allerhand zu essen, auch mittelalterlich. Also man fühlt sich zurückversetzt. Ist immer richtig schön.
0: Tickets gibt es online oder vor Ort. Los geht's ab 10 Uhr. Und ganz besonderer Tipp.
1: Wichtig.
0: Wer zu Hause eine Ritterrüstung anhat.
1: Heute anziehen.
0: Anziehen, du kommst umsonst rein.
1: Sehr gut, ja.
0: Finde ich super. Hier ist Doechii und Anxiety. Schönes Wochenende. Anxiety.

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2: Ich bin Tanja Wagner. Guten Tag. Der Tag der Deutschen Einheit wird in Berlin-Brandenburg groß gefeiert. Die Landesvertretung nahe dem Brandenburger Tor laden ein. Im Berliner Dom gibt es einen Festgottesdienst und die BVG schickt eine Oldtimer-U-Bahn durch die Geisterbahnhöfe, die es während der Teilung Berlins gab. Die zentralen Feiern finden in diesem Jahr in Bremen statt. Ronny Thorau mit den Einzelheiten.
3: Schauspielerin Katja Riemann moderiert den zentralen Festakt in Bremen. Auch gibt es ein großes Bürgerfest und am Abend treten Bands und Künstler wie die Fanta 4, Flo Mega und Mia auf. Hunderttausende werden erwartet. Gerade in der heutigen Zeit empfinden es viele Politiker als wichtig, den Zusammenhalt in der Gesellschaft zu feiern. Auch wenn vieles immer noch nicht gleich sei. Einkommen, Vermögen, Renten sind 36 Jahre nach der deutschen Einheit im Osten nach wie vor oft niedriger als im Westen. Neben den Feiern werden den Tag über aber auch Proteste erwartet, etwa beim Auftritt des umstrittenen AfD-Politikers Höcke in Brandenburg. Ronny Thorau, Berlin.
2: Der Städte- und Gemeindebund fordert ein neues Gesamtkonzept gegen die Wohnungsnot. Wie Hauptgeschäftsführer Berghegger dem Kölner Stadtanzeiger sagte, fehlen in Ballungsräumen derzeit hunderttausende Wohnungen. Deswegen müsse die Politik ländliche Regionen attraktiver machen. Durch besseren Nahverkehr, gute Gesundheitsversorgung und mehr Kultur- und Freizeitangebote. Laut Berghegger stehen auf dem Land derzeit 1,9 Millionen Wohnungen leer. Davon seien 700.000 sofort bezugsfertig. Nach dem erneuten Insolvenzantrag der Warenhauskette Galeria hat deren Betriebsrat vom Management verlangt, über die Lage aufzuklären. Die Unternehmensleitung habe einen Katalog mit den wichtigsten Fragen erhalten. Es werde mit allen zur Verfügung stehenden Mitteln für den Erhalt der Arbeitsplätze gekämpft, hieß es weiter. Der Geschäftsbetrieb in den 83 Filialen soll vorerst weiterlaufen. Für Galeria ist es inzwischen der 4. Insolvenzantrag binnen 6 Jahren. In Frankreich kämpfen Schüler und Studenten für eine bessere Bildung. Seit Tagen gehen sie gegen marode Schulgebäude und Lehrermangel auf die Straße. Bei den teils gewalttätigen Protesten wurden laut Innenministerium mehr als 5000 Menschen festgenommen. Der Großteil davon sei minderjährig, hieß es. Bei einem gestrigen Treffen mit Frankreichs Bildungsminister Giffrey distanzierten sich Schülerverbände von der Gewalt. 104.6 RTL immer 10 Minuten früher auf den Punkt informiert. Der RTL-Verkehrsreport. Ampelausfälle in Rummelsburg, Skandinavische Straße und Moabit-Gotzkowski-Straße. Und ein Wasserrohrbruch haben wir in Niederschöneweide auf der Schnellerstraße. Blitzer stehen auf der Indira-Gandhi-Straße, der Landsberger Allee und der Melanchthon-Straße. Staus und Blitzer bitte melden an die 88484110. 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RTL-Wetter. Einige Wolken oder auch Hochnebel am Himmel. Später setzt sich aber zunehmend die Sonne durch. Vereinzelt kann es allerdings auch regnen. Mit Werten um die 20 Grad nicht mehr ganz so warm wie zuletzt. Morgen ganz ähnlich. Anfangs grau, selten Sonne bei 21 Grad.
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4: Endlich ist der Knoten geplatzt. 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Deutschland gewinnt das erste Mal unter Bundestrainer Jürgen Klopp. 2-0 gegen Serbien.
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4: 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Ja, nur mal so nebenbei.
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2: 11 Uhr in Berlin, Berlin und Brandenburg. Einen schönen Samstag.
3: Hi.
2: Vormittag. Hier ist die 104.6 RTL Morgencrew. 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
3: Da sind wir.
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0: Ich bin so großer Nelly Furtado-Fan. Das ist wie mit All Good Things Come to an End.
1: Das stimmt.
0: Hier ist die 104.6 RTL Morgencrew.
1: Hallo. Berlin
0: und Brandenburgs lustigste Morgenshow. Ja, Nelly Furtado wird bei uns immer laut gedreht.
1: Ja.
0: Das kann ich ja schon mal sagen. Übrigens Wochenende, ne? Und ein besonderes, denn heute ist Feiertag.
1: Ja.
0: Tag
1: Man
0: der
1: merkt es
0: Einheit.
1: Kaum, aber es ist so.
0: Es ist das erste Herbstwochenende
1: ja.
0: im Oktober. Und passend dazu gibt es ein Erntefest auf der Domäne Dahlem.
1: Richtig. Domäne Dahlem immer gut, besonders wenn da noch irgendein Event stattfindet. Und heute geht es wirklich rund um Ernte. Erntewagen, Erntegeräte, Erntekönigin wird gewählt.
0: Ernte.
1: Das finde ich sehr schön, vom Acker Kürbisse ernten selber.
0: Das ist geil.
1: Das finde ich auch toll.
0: Heute und morgen von 10 bis 18 Uhr. Erwachsene zahlen 4,50 Euro. Kinder unter 12 sind kostenlos. Und alle Infos kriegst du auf domäne-dahlem.de/erntefest. Habt ein schönes Wochenende.

0: Ava Max, Kings and Queens. Schönen guten Morgen. Hier ist die 104.6 RTL Morgen Crew.
1: Du hörst Berlin
0: und Brandenburgs lustigste Morgenshow. Ja, Feiertag und Wochenende.
1: Auch das.
0: Und ich finde, das ist gerade so die Zeit, wo man mal die Füße hochlegen kann, ein bisschen drüber nachdenken
1: kann.
0: Übers Leben.
1: Ja, auch.
0: Zum Beispiel, warum
1: natürlich.
0: Bin ich? Und ich glaube, jeder kennt so diese eine Person in seinem Leben, in ihrem Leben. Eine Person, die für jeden so Anker und Rückzugsort ist, oder?
1: Ja, na, hoffentlich.
0: Ja, ich gehe davon aus. Und genau darum geht's in der neuen Single von Tiffany Harris. Entdecke neue Musik, Find Me. Gleich nach Michael Patrick Kelly, Run Free. Schönes Wochenende.

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0: Schönen Samstag, hier ist die 104.6 RTL Morgencrew, mittlerweile am
1: Mittag,
0: muss man sein.
1: Vormittag.
0: Vormittag. Hab ein schönes Wochenende. Wird übrigens gefeiert, das Wochenende, im oder besser gesagt am Potsdamer Platz, im Center am Potsdamer Platz.
1: Richtig.
0: Da gibt es zum ersten Mal an diesem Wochenende heute ein kostenloses Open-Air-Kino.
1: Ja, das ist richtig cool. Es gibt eine ganz große Leinwand, 100 Quadratmeter groß.
0: Crazy.
1: Und weil ja heute Tag der Deutschen Einheit ist, kann man sich da for free Goodbye Lenin angucken.
0: Einlass ist ab 18 Uhr, Film geht dann um 19 Uhr los und es gibt 150 Sitzplätze auf Liegestühlen und Sitzsäcken.
1: Voll gut.
0: Also ich würde alle Sitzsäcke zusammenpacken. Schön, weißt du, so eine Fläche, wo man sich auflegen kann. Und dann genießt er schön das Open-Air-Kino im Center am Potsdamer Platz. Wer zuerst kommt, malt übrigens zuerst. Ne? Also
1: ja,
0: Reservierung ist nicht möglich.

0: ungewohnt, ne? Dass der Samstag ein Feiertag ist. Ich fühle mich ein bisschen beraubt um einen freien Tag, das sage ich ganz ehrlich.
1: Ja, es geht in diese Richtung, da hast du recht.
0: Du hast die 104.6 RTL Morgencrew, also, aber zumindest Verena und ich sind durch für heute. Wir haben am Feiertag gearbeitet und uns darum gekümmert, dass du ein schönes Wochenende hast.
1: So ist es.
0: So, und wir hören damit ja nicht auf.
1: Nee.
0: Sondern Timo übernimmt gleich im 104.6 RTL Winning Weekend. Da gewinnst du auch noch Karten fürs Wochenende für die größten Highlights aus Berlin City. Bis dahin, Tame Impala und Jenny. Dracula, schönes Wochenende.

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1: Ich bin Tanja Wagner. Guten Tag. Hunderttausende Menschen werden in Bremen zur zentralen Feier zum Tag der Deutschen Einheit erwartet, darunter auch Berlins regierender Bürgermeister Wegner. Er würdigte den 3. Oktober als Tag der Freude. Gleichzeitig müsse der Zusammenhalt im Land gestärkt werden, sagte Wegner im Vorfeld. Berlin habe als ehemals geteilte Stadt und als Hauptstadt eine besondere Verantwortung. Wegner bedankte sich bei den mutigen Frauen und Männern in der DDR, die 1989 auf die Straße gegangen seien und die Mauer zu Fall gebracht hätten. Die Kommunikationspanne bei der jüngsten Wahl hier in Berlin hat Folgen. Der Landeswahlleiter sprach sich im RBB dafür aus, die Abläufe zu modernisieren. Protokoll und Nachzählung sollten digital erledigt werden, sagte Bröchler. In einem Spandauer Wahlkreis war telefonisch ein falsches Ergebnis übermittelt worden. Die Folge ist jetzt, dass sich das Abgeordnetenhaus von 158 auf 153 Sitze verkleinert. CDU, SPD und Grüne verlieren je ein Mandat, die Linke 2. Auch im September war fast jeder zweite Fernzug der Deutschen Bahn verspätet unterwegs. Die Pünktlichkeitsquote lag im Fernverkehr im vergangenen Monat bei nur 52%. Das war der zweitschlechteste Monatswert im laufenden Jahr. Thomas Brock berichtet.
2: Vor allem der schlechte Zustand vieler Strecken bremst die Bahn weiter aus. Zwischen Berlin und Wolfsburg etwa mussten die ICEs deshalb oft langsamer fahren. Der Abschnitt ist Teil der Strecke Hannover-Berlin, der jetzt gesperrt ist und bis Dezember 2027 saniert werden soll. Als unpünktlich gilt ein Zug, wenn er mindestens 6 Minuten zu spät ankommt. Bahnchefin Paller hatte für dieses Jahr ein Pünktlichkeitsziel von mindestens 60% im Fernverkehr ausgegeben. Schon jetzt scheint aber klar, dass daraus wohl nichts wird.
1: Die Formel 1 will ihren Rennkalender nicht erneut wegen des Iran-Kriegs umbauen und bleibt bei ihrem Plan für das Saisonfinale. Geschäftsführer Domenicali bestätigte in einem Interview dem Sender Sky Italia, dass die Grand Prix in Katar am 29. November und in Abu Dhabi am 6. Dezember wie geplant stattfinden sollen. Damit ist die Ersatzlösung Imola für das letzte Rennen der Saison erstmal vom Tisch. 104.6 RTL immer 10 Minuten früher auf dem Punkt informiert. Der RTL-Verkehrsreport. Ampelausfälle in Rummelsburg, Skandinavische Straße und Moabit-Gotzkowski-Straße. Und ein Wasserrohrbruch haben wir in Niederschöneweide auf der Schnellerstraße. Blitzer stehen auf der Indira-Gandhi-Straße, der Landsberger Allee und der Melanchthon-Straße. Staus und Blitzer bitte melden an die 8884110. 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RTL-Wetter. Einige Wolken oder auch Hochnebel am Himmel, später setzt sich aber zunehmend die Sonne durch. Vereinzelt kann es allerdings auch regnen, mit Werten um die 20 Grad nicht mehr ganz so warm wie zuletzt. Morgen ganz ähnlich, anfangs grau, selten Sonne bei 21 Grad.
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2: 12 Uhr in Berlin, Berlin und Brandenburg am Tag der Deutschen Einheit, Feiertag, langes Wochenende mit mir, Timo, hi. 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Yeah.

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Ohrwurm hoch 1000, oder? Auf 104.6 RTL, Berlins und Brandenburgs Hitradio. Somber, My Body Isn't Ready. Die besten neuen Hits im 104.6 RTL Winning Weekend. Was für ein Wochenende. Heute 3. Oktober, Feiertag, alles zu. 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

Du hast 104.6 RTL Berlin zum Brandenburg City Radio mit dem Morning Weekend. So viel los in der Stadt. Ich lade dich gerne ein, noch bis 17 Uhr, heute auch am Feiertag. Ja, und morgens wird es ja immer dunkler und vor allem auch immer kälter. Und deine Kids, die wollen einfach nicht aus dem Bett. 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

0: Das 104.6 RTL Winning Weekend auf Berlin zum Brandenburg City Radio. So viel los in der Stadt. Ich lade dich gerne ein. 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Und ich habe einen 200-Euro Shopping-Gutschein. 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
0: Irgendwas lässt sich bestimmt finden. Du, 200-Euro Gutschein fürs KDW morgen für dich, für den verkaufsoffenen Sonntag.
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0: 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Viel Spaß. Die besten neuen Hits, gleich was brandneues von Taylor Swift. Warum sie jetzt unter die Mediziner sozusagen geht, in 10 Minuten nicht rein.
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Wenn die Pandemie ausbricht, nämlich von Herzschmerz und gebrochenen Herzen, dann ist Taylor Swift natürlich nicht weit und weiß auch, wer der erste Patient ist. Patient Null sozusagen. Patient Zero, Taylor Swift, ihre brandneue Single.

Die besten neuen Hits, Nico Santos, auf 104.6 RTL, Berlins und Brandenburg, Hit Radio im Winning Weekend mit mir, Timo. So viel los in der Stadt, ich lade dich ein und sag dir auch sonst noch, was geht. Heute am Tag der Deutschen Einheit natürlich viel Kultur und irgendwo deutsche Kultur ja auch das Oktoberfest. Das kannst du heute auch noch in Berlin auf dem Alex feiern, heute und morgen. Und darauf erstmal, oh, zapft es, Prost miteinander!

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2: Ich bin Tanja Wagner. Unfreiwillige Dauersicht auf die Berliner Skyline. Wegen einer Aufzugspanne haben mehrere Besucher gestern stundenlang auf der Aussichtsplattform des Funkturms festgesessen. Wie der RBB berichtet, wurde die Feuerwehr kurz vor 10 am Abend alarmiert. 6 Menschen waren zu der Zeit noch auf der Plattform in 125 Metern Höhe. Außerdem saßen weitere Besucher im Restaurant auf 55 Metern Höhe fest. Etliche davon trauten sich nicht über die Notfalltreppe herunter. In Bremen haben die Feierlichkeiten zum Tag der Deutschen Einheit begonnen. Die Hansestadt ist Ausrichter der offiziellen Feier zum 36. Jubiläum der Wiedervereinigung. Dazu ist auch die politische Spitze Deutschlands nach Bremen gereist. Katrin Müller berichtet.
3: Zum Auftakt der Feierlichkeiten hat sich Bundespräsident Frank-Walter Steinmeier in das Goldene Buch der Stadt eingetragen. Im Beisein von Bremens Bürgermeister Andreas Bovenschulte, Bundeskanzler Friedrich Merz und Bundestagspräsidentin Julia Klöckner. Nach einem ökumenischen Gottesdienst im Dom versammeln sich die Gäste dann im Konzerthaus zum offiziellen Festakt, moderiert von Schauspielerin Katja Riemann. In der Innenstadt von Bremen gibt es noch bis morgen ein großes Bürgerfest, zu dem mehr als 400.000 Besucher erwartet werden.
2: Gleichzeitig laden die Moscheen in Deutschland heute zum Tag der offenen Tür ein. Die Vereinigten Arabischen Emirate stufen den Angriff im Cockpit einer Fly-Dubai-Maschine als versuchten Terroranschlag ein. Laut Generalstaatsanwaltschaft hatte der Co-Pilot den Flugkapitän am Mittwoch mit einer Notfallaxt attackiert. Der Angreifer aus dem Oman wollte demnach die Kontrolle über den Jet übernehmen und ihn zum Absturz bringen. Passagiere und Besatzungsmitglieder überwältigten den Mann. Die Maschine war auf dem Weg nach Israel und konnte sicher in Saudi-Arabien landen. Die G7-Staaten haben die Freigabe von Öl- und Dieselreserven beschlossen, um die Preise zu drücken. Experten vom Institut der deutschen Wirtschaft sind aber der Ansicht, dass das die Autofahrer nur kurzfristig entlasten wird. Die grundlegende Problematik bleibe bestehen, hieß es. Denn durch die Lage in der Straße von Hormuz wird nicht nur der Ölexport eingeschränkt, auch wichtige Raffinerien sind vom Weltmarkt abgeschnitten. Aktuell kostet der Liter Super E10 im Schnitt 2,10 Euro. Diesel liegt bei 2,21 Euro, trotz des neuen Tankrabatts. 104.6 RTL immer 10 Minuten früher auf dem Punkt informiert.
4: Der 104.6 RTL Verkehrsreport um 12.50 Uhr jetzt. Es hat gekracht auf der A111, gerade eben reingekommen vor ein paar Minuten. Ungesicherte Unfallstelle Richtung Fürstenberg auf der A111. Zwischen Hennigsdorf und Kreuz Oranienburg. Und dann auch noch ein Unfall auf der A10, dem südlichen Berliner Ring, Schönefelder Kreuz Richtung Dreieckwerder, zwischen Ferch und Glindow. Jetzt 3 Kilometer Stau, 20 Minuten Passierdauer deswegen und Behinderungen hier gerade noch auf der rechten Spur und der Standspur vorsichtig fahren. Dann heute, Tag der Deutschen Einheit, natürlich am 3. Oktober, dementsprechend viele Behinderungen wegen Demos. In Tiergarten startet gleich um 13 Uhr eine große Demonstration. Die zieht dann weiter Richtung Mitte, aber deswegen halt eben Behinderungen in komplett Mitte und Tiergarten im Grunde. Bärenstraße bis Ebertstraße hier betroffen und im Tiergarten Otto von Bismarckallee bis zur Scheidemannstraße. Genauso auch Sperrungen unter anderem von der Straße 17. Juni und in Mitte Platz des 18. Märzes am Brandenburger Tor noch bis heute Abend. Geblitzt wird in Spandau auf der Herrstraße und Friedrichsfelde, Alt-Friedrichsfelde. Staus und Blitzer bitte melden 030 884 84110. 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Der Tag der Deutschen Einheit ist heute auf jeden Fall schon herbstlicher Start. Ziemlich ruhig, am Anfang noch ein bisschen neblig gewesen. Jetzt klart es ein bisschen mehr auf. Bei 18 Grad ist auch die Maximaltemperatur für heute. In der Nacht bleibt es ebenfalls ruhig und trocken. 7 bis 11 Grad die Tiefstwerte. Morgen dann, der Sonntag, auch trocken. Ein paar Wolken, aber auch immer wieder Auflockerung bei ebenfalls 18 bis maximal 21 Grad.
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2: 13 Uhr ist es in Berlin, Berlin und Brandenburg. 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

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Die besten neuen Hits, gleich die multinationale Girlgroup, die ja ihren Durchbruch mit Gabriella gefeiert haben. Cat's Eye sind wieder da. Ihr neuen Hit kriegst du gleich nach Michael Schulte. You love me.

0: Cat's Eye Animal in der neuen Musik auf 104.6 RTL Berlin zum Brandenburg Hit Radio. Hier ist es Winning Weekend, so viel los in der Stadt, ich lade dich gerne ein. Es geht zum Festival of Lights, ein Konzert mit Anja Schneider am 15. Oktober im Berliner Dom. Festival of Lights, ein Konzert, ja, vom 13. bis zum 17. Oktober. Und da erlebst du wirklich ein spektakuläres Zusammenspiel aus 3D-Videokunst und elektronischer Musik an 5 Abenden mit insgesamt 10 Konzerten bei immersiven Showerlebnissen aus Lichtkunst und Ambient-Sounds von Top-DJs. Und am 15. Oktober eben Anja Schneider dabei. Du hast Lust!
1: Ja, total!
0: Wer ist dran?
1: Jasmin!
0: Hast du schon mal Festival of Lights in Konzert erlebt?
1: Nee, aber weil ich immer zu spät dran war und oder auch nicht da war und dadurch habe ich halt jetzt auch schon geguckt und gerade die Nachricht im Radio gehört.
0: Und du wärst wahnsinnig gerne dabei. Du, dann habe ich 2 Tickets für dich. Ganz viel Spaß.
1: Cool, vielen Dank.
0: Sehr gerne. Mit dabei ja auch alle Farben, Westbam, Chris Becker, Okayen Dame und eben ja, Anja Wahnsinn. Schneider. Und die Tickets, die gibt es ansonsten auch auf festival-of-lights.de.
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1: Es ist Herbst, es ist Zeit für Kürbisse und die kannst du an diesem Wochenende so richtig gut erleben. Ja, gleich zweimal beim Schöneberger Kürbisfest. Heute und morgen im Akazienkiez wird's bunt und orange und auch auf der Domäne Dahlem, ideal für die ganze Familie beim Erntefest mit regionalen Produkten. Sehr nice. Auf dem Weg die besten neuen Hits, gleich Summer Homebreaker.

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2: Ich bin Tanja Wagner. Guten Tag. Hunderttausende Menschen werden in Bremen zur zentralen Feier zum Tag der Deutschen Einheit erwartet, darunter auch Berlins regierender Bürgermeister Wegner. Er würdigte den 3. Oktober als Tag der Freude. Gleichzeitig müsse der Zusammenhalt im Land gestärkt werden, sagte Wegner im Vorfeld. Berlin habe als ehemals geteilte Stadt und als Hauptstadt eine besondere Verantwortung. Wegner bedankte sich bei den mutigen Frauen und Männern in der DDR, die 1989 auf die Straße gegangen seien und die Mauer zu Fall gebracht hätten. Die Kommunikationspanne bei der jüngsten Wahl hier in Berlin hat Folgen. Der Landeswahlleiter sprach sich im RBB dafür aus, die Abläufe zu modernisieren. Protokoll und Nachzählung sollten digital erledigt werden, sagte Bröchler. In einem Spandauer Wahlkreis war telefonisch ein falsches Ergebnis übermittelt worden. Die Folge ist jetzt, dass sich das Abgeordnetenhaus von 158 auf 153 Sitze verkleinert. CDU, SPD und Grüne verlieren je ein Mandat. Die Linke 2. Auch im September war fast jeder zweite Fernzug der Deutschen Bahn verspätet unterwegs. Die Pünktlichkeitsquote lag im Fernverkehr im vergangenen Monat bei nur 52%. Das war der zweitschlechteste Monatswert im laufenden Jahr. Thomas Brock berichtet.
3: Vor allem der schlechte Zustand vieler Strecken bremst die Bahn weiter aus. Zwischen Berlin und Wolfsburg etwa mussten die ICEs deshalb oft langsamer fahren. Der Abschnitt ist Teil der Strecke Hannover-Berlin, der jetzt gesperrt ist und bis Dezember 2027 saniert werden soll. Als unpünktlich gilt ein Zug, wenn er mindestens 6 Minuten zu spät ankommt. Bahnchefin Paller hatte für dieses Jahr ein Pünktlichkeitsziel von mindestens 60% im Fernverkehr ausgegeben. Schon jetzt scheint aber klar, dass daraus wohl nichts wird.
2: Die Formel 1 will ihren Rennkalender nicht erneut wegen des Iran-Kriegs umbauen und bleibt bei ihrem Plan für das Saisonfinale. Geschäftsführer Domenicali bestätigte in einem Interview dem Sender Sky Italia, dass die Grand Prix in Katar am 29. November und in Abu Dhabi am 6. Dezember wie geplant stattfinden sollen. Damit ist die Ersatzlösung Imola für das letzte Rennen der Saison erstmal vom Tisch. 104.6 RTL immer 10 Minuten früher auf dem Punkt informiert.
4: 13.53 Uhr jetzt. Hier ist der 104.6 RTL Verkehrsreport. Wir haben Probleme in Tiergarten und Mitte wegen Demonstrationen zum Tag der Deutschen Einheit. Heute rund ums Brandenburger Tor bis heute Abend Sperrungen. Straße 17 Juni ist auch ab großem Stern gesperrt. Und die Demo ist auf jeden Fall schon unterwegs. Da gibt es einige Einschränkungen eben auch in Mitte. Dann gucken wir nach Oberschöneweide und Karlshorst. Treskoallee zwischen einer Wohlheit und Trabrennbahn gerade ein bisschen voller. Hier dauert es bis zu 10 Minuten länger. Und es hat ja gekracht auf der A10 Richtung Dreikaffeland, der südliche, der nördlicheren Kreuz Oranienburg, Überleitung zur 111 Richtung Charlottenburg, haben wir nämlich eine ungesicherte Unfallstelle, deswegen jetzt voll gesperrt. Rettungsfahrzeuge sind im Einsatz und auch die Polizei ist schon da. Geblitzt wird in Starken auf der Heerstraße und dann jetzt auch in Oberschöneweide an der Wohlheide. Staus im Blitzer, bitte melden 030 884 84110. 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Herbstlich, ein bisschen grauer, aber ab und zu gibt es auch ein paar Wolkenlücken, zumindest hier und da sogar auch vereinzelte Sonnenstrahlen bei 18 Grad heute maximal. In der Nacht wird es ein bisschen ruhiger, 7 bis 11 Grad, vor allem auch kühler, aber ohne Regen. Und der Sonntag, morgen erstmal viele Wolken, später aber auch vereinzelt Auflockerungen und es bleibt trocken bei 18 bis 21 Grad.
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5: 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Deutschland gewinnt das erste Mal unter Bundestrainer Jürgen Klopp. 2:0 gegen Serbien.
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2: kurz nach 14 Uhr in Berlin, Berlin und Brandenburg. Schönes Wochenende, schönen Feiertag heute. 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

0: Kamera, Love Sober, die besten neuen Hits. 104.6 RTL, Berlins und Brandenburgs Hitradio hier mit dem Winning Weekend. Viel los in der Stadt, ich lade dich ein. Gleich schon nach zwei Hits zur nächsten Aktion dieses Wochenende. Und heute am Samstag ist ja auch die Verkaufsoffen, sondern ja Feiertag. Und das trifft viele, ne?
1: Das ist Katastrophe. Mir ist gestern Abend aufgefallen, dass Feiertag ist. Vielleicht, glaube ich, mit 1 Million Leuten im Kaufland gestern. Also
0: Ja, ging mir gestern auch so. Aber ich habe gar nicht bedacht, dass der Sonntag verkaufsoffen ist. Das gilt ja auch für viele Supermärkte, die dann aufmachen. Sollte das eigentlich so ein bisschen entzerren, falls man dann doch nochmal irgendwas braucht.
1: Genau, auf jeden Fall.

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Viel los in der Stadt. Ich lade dich jetzt ein ins Planetarium Berlin. Zwei Tickets für die neueste Show Imagine Dragons, Dimensional Voyager. Unter anderem auch mit Hits von den Imagine Dragons. Sehr nice. 030 884.

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1: Aha, super. That's much.
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0: 104.6 RTL, Berlin zum Brandenburgs Hit-Radio. Hier ist das Winning Weekend mit mir, Timo. Viel los in der Stadt und ich lade dich ein jetzt ins Planetarium Berlin. Seit 1. Oktober ist eine neue Show am Start. Imagine Dragons, Dimensional Voyager. Ein immersives Abenteuer aus Musik und ganz, ganz vielen krassen Bildern aus Ferndimensionen. Und Gabi, du hast gerade angerufen, möchtest gerne hin?
1: Ja, super. Ich würde mich super freuen.
0: Deiner Freundin hast du gesagt, ihr geht hin, zwei ja. Tickets. Viel Spaß.
1: Oh, großartig. Vielen herzlichen Dank dafür.
0: Ja, sehr gerne und ein schönes Wochenende.
1: Danke.
0: Danke fürs Einschalten. Die besten neuen Hits, gleich was brandneues von Take That und Michael Patrick Kelly in knapp 5 Minuten.
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4: Ich denke an der Tankstelle an euch. Wow.

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Take That mit Michael Patrick Kelly. 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

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Ja, Samstag, heute Feiertag, fühlt sich fast so ein bisschen an wie so ein Sonntag. Auch passend dazu natürlich Flohmarktstimmung, wo man immer mal wieder was findet. Der Riesenflohmarkt auf der Trabrennbahn Karlshorst. Heute und morgen nochmal mit über 600 Händlerinnen und Händlern aus ganz Deutschland. Nice, die besten neuen Hits jetzt im Auto auf dem Weg dahin. Kaigo.

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1: Ich bin Tanja Wagner. Guten Tag. Hunderttausende Menschen werden in Bremen zur zentralen Feier zum Tag der Deutschen Einheit erwartet, darunter auch Berlins regierender Bürgermeister Wegner. Er würdigte den 3. Oktober als Tag der Freude. Gleichzeitig müsse der Zusammenhalt im Land gestärkt werden, sagte Wegner im Vorfeld. Berlin habe als ehemals geteilte Stadt und als Hauptstadt eine besondere Verantwortung. Wegner bedankte sich bei den mutigen Frauen und Männern in der DDR, die 1989 auf die Straße gegangen seien und die Mauer zu Fall gebracht hätten. Die Kommunikationspanne bei der jüngsten Wahl hier in Berlin hat Folgen. Der Landeswahlleiter sprach sich im RBB dafür aus, die Abläufe zu modernisieren. Protokoll und Nachzählung sollten digital erledigt werden, sagte Bröchler. In einem Spandauer Wahlkreis war telefonisch ein falsches Ergebnis übermittelt worden. Die Folge ist jetzt, dass sich das Abgeordnetenhaus von 158 auf 153 Sitze verkleinert. CDU, SPD und Grüne verlieren je ein Mandat. Die Linke 2. Auch im September war fast jeder zweite Fernzug der Deutschen Bahn verspätet unterwegs. Die Pünktlichkeitsquote lag im Fernverkehr im vergangenen Monat bei nur 52%. Das war der zweitschlechteste Monatswert im laufenden Jahr. Thomas Brock berichtet.
2: Vor allem der schlechte Zustand vieler Strecken bremst die Bahn weiter aus. Zwischen Berlin und Wolfsburg etwa mussten die ICEs deshalb oft langsamer fahren. Der Abschnitt ist Teil der Strecke Hannover-Berlin, der jetzt gesperrt ist und bis Dezember 2027 saniert werden soll. Als unpünktlich gilt ein Zug, wenn er mindestens 6 Minuten zu spät ankommt. Bahnchefin Paller hatte für dieses Jahr ein Pünktlichkeitsziel von mindestens 60% im Fernverkehr ausgegeben. Schon jetzt scheint aber klar, dass daraus wohl nichts wird.
1: Die Formel 1 will ihren Rennkalender nicht erneut wegen des Iran-Kriegs umbauen und bleibt bei ihrem Plan für das Saisonfinale. Geschäftsführer Domenicali bestätigte in einem Interview dem Sender Sky Italia, dass die Grand Prix in Katar am 29. November und in Abu Dhabi am 6. Dezember wie geplant stattfinden sollen. Damit ist die Ersatzlösung Imola für das letzte Rennen der Saison erstmal vom Tisch. 104.6 RTL immer 10 Minuten früher auf dem Punkt informiert.
3: Hier ist der 104.6 RTL Verkehrsreport um 14.53 Uhr jetzt. Wir haben dicke Probleme in Mitte und Kreuzberg, Alexanderstraße bis zum Mayaim-Ufer. Viele Behinderungen wegen der Demonstration. Die ist tatsächlich noch bis 22 Uhr unterwegs. Dementsprechend im gesamten Bereich auf der B2 und B5 im Grunde wirklich komplett Behinderungen und mehr Zeit im Plan. Dann haben wir auch Sperrungen in Tiergarten und Mitte, unter anderem Straße des 17. Juni und am Brandenburger Tor. Viel los wegen Demos zum Tag der Deutschen Einheit heute. Kurzer Blick auf die A2 Richtung Magdeburg. Zwischen Netzen und Brandenburg hat's gekracht. Ungesicherte Unfallstelle hier noch. Kommst aber zumindest ganz gut durch. Und dann haben wir auch noch eine Sperrung in Mitte in den Ministergärten. Zwischen Ebertstraße und Gertruds-Kolmer-Straße in beiden Richtungen noch bis 21 Uhr. Wegen des Tages der offenen Tür heute. Geblitzt wird in Friedrichshain-Karl-Marx-Allee und Prenzlauer Berg, Weißensee in die Ragandi-Straße. Staus und Blitzer bitte melden. 030 884 8410. 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Ja, und das ist heute ziemlich herbstlich ruhig. 18 bis 21 Grad maximal in Brandenburg. In Berlin sind wir jetzt gerade bei 18 Grad auch dabei. Paar Wolken, hier und da klart es aber auch mal auf. Die Sonne guckt raus, so zum Beispiel vorhin in Spandau. Und ansonsten bleibt es trocken. So auch in der Nacht, da aber kühler. Tiefstwerte schon im einstelligen Bereich bei 7 bis maximal 11 Grad. Morgen dann der Sonntag. Erstmal noch viele Wolken, später aber auch vereinzelte Auflockerungen. Und bleibt ganz angenehm, 18 bis 21 Grad maximal.
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2: 15 Uhr durch in Berlin, Berlin und Brandenburg am Feiertag. Willkommen im 104.6 RTL Winning Weekend. Natürlich mit mir, Timo. 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

Mittendrin sind wir im 104.6 der RTL Winning Weekend. Wow. 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

Mainz 104.6 RTL Winning Weekend. Nicht nur mit ganz vielen Einladungen für so viel, was in Berlin und Brandenburg passiert, sondern auch mit ganz vielen neuen Hits. Entdecke gleich brandneue Musik von Sam Smith. Der neue Constant Companion. Es geht um dieses Gefühl, wenn immer jemand da ist, der einen begleitet. Super emotional. Vorher die besten neuen Hits. What?

0: Entdecke neue Musik. Sam Smith, Constant Companion auf 104.6 RTL Berlins und Brandenburgs Hitradio. Mittendrin im Winning Weekend, super viel los in der Stadt und ich lade dich natürlich gerne ein, jetzt wieder zum Festival of Lights in Konzert. Da erlebst du ja Anja Schneider am 15. Oktober im Berliner Dom, während des Festival of Lights in der 22. Ausgabe vom 13. bis 17. Oktober im Berliner Dom. Wirklich ganz, ganz besondere Show, spektakuläres Zusammenspiel aus 3D-Videokunst und elektronischer Musik. Und Isabel, du hast uns eine WhatsApp-Nachricht geschrieben, möchtest gerne hin?
1: Ja, hi, grüß dich. Ja, ich möchte mega gerne hin, meine Tochter hat nächste Woche Geburtstag und das wäre noch so ein Highlight, so ein paar Tage danach, das zu machen. Und wir waren wirklich noch nie bei Festival of Lights und Konzert. Und von daher ist es auch eine kleine Überraschung. Ja.
0: Dann wünsche ich euch ganz viel Spaß. Ich habe 2 Tickets für dich.
1: Vielen, vielen Dank.
0: Sehr gerne. Und du erlebst ja nicht nur Anja Schneider, sondern auch Halle Farben, Westbam, Chris Becker, Ukraine Dame. Ganz, ganz viele Konzerte. Insgesamt nämlich 10 Stück an 5 Abenden bei immersiver Show, Erlebnis aus Lichtkunst und Ambient Sounds von Top DJs, die extra für die Show natürlich auch ihre Sets angepasst haben. Wenn du da gerne dabei sein willst, Tickets gibt's auch auf festival-of-lights.de. Und hier gleich die besten neuen Hits. Ariana Grande, Hate That I Made You Love Me dabei.
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Die besten neuen Hits am Feiertag. Arena Grande gerade auf 104.6 RTL Berlins und Brandenburgs Hitradio hier. 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

Take That Patience. Und an 4.6 RTL Berlin und Brandenburg Hit Radio. Hier ist das Winning Weekend mit den besten neuen Hits. Gleich Christy Serenity, Good Old Days dabei. Und vielleicht heute auch ein Track in der Sektdisco in der Ankerklause. Sehr, sehr nice. Viele tolle Hits dabei, auch aus den 2000ern unter anderem. Kannst du definitiv mitsingen, Sekt schon mal kalt stellen und es geht auch wieder los dieses Wochenende. Eintritt ist frei, Ankerklause am Kottbusser Damm. Jetzt Talk to You.

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2: Ich bin Tanja Wagner. Guten Tag. Stehen die Zeichen auf Rot-Grün-Rot in Berlin? Die Spitzen der Linken, Grün und SPD haben sich erneut zusammengesetzt. Sie wollen ausloten, ob sie miteinander Sondierungsgespräche aufnehmen. Grüne und SPD hatten es zur Bedingung gemacht, dass sich die Linke deutlich von Antisemitismus und organisierter Kriminalität distanziert. Wahlsiegerin Ehreib und auch andere Politiker der Linkspartei hatten zuletzt für einige Negativschlagzeilen gesorgt. Ergebnisse des ersten Treffens vorgestern wurden nicht bekannt. Bundespräsident Steinmeier sieht die Demokratie in Deutschland in Gefahr. Beim zentralen Festakt zum Tag der Deutschen Einheit in Bremen kritisierte er die nach seinen Worten unerträgliche politische Demagogie extremistischer Kräfte. Diese seien eine Gefahr für Freiheit und Einheit. Verschärft werde dieser Extremismus durch eine schrille Emotionalisierung im Internet. Steinmeier sprach von einer Flut aus Manipulation und Lügen. Europäer und die US-Regierung feiern die geplante Freigabe von Öl- und Dieselreserven als großen Schritt im Kampf gegen die hohen Spritpreise. Aus Sicht der Ökonomin Samina Sultan vom Institut der Deutschen Wirtschaft bringt dieser Schritt aber allenfalls kurzfristige Entlastung. Diana Kramer berichtet.
3: Die Freigabe der Reserven der G7-Staaten sei ähnlich wie der Tankrabatt. Ein Pflaster, das kurzfristig Linderung verschaffen kann. Die grundlegende Problematik bleibt aber bestehen, sagt die Expertin. Für eine dauerhafte Normalisierung der Energie und damit auch der Spritpreise könne aus ihrer Sicht nur eine Aufhebung der Blockade der Straße von Hormuz sorgen. Für 4 Monate wollen die G7-Staaten insgesamt 100 Millionen Barrel Rohöl und Diesel freigeben. Diese sind als Notreserven national eingelagert.
2: Nach dem Vorfall in einer Fly-Dubai-Maschine sprechen nach Israel nun auch die Vereinigten Arabischen Emirate von einem versuchten Terroranschlag. So hieß es von der Generalstaatsanwaltschaft. Inzwischen kommen immer mehr Details ans Licht, was sich an Bord des Flugzeugs abgespielt hat. Amira Rajab berichtet aus Beirut.
4: Noch immer sind nicht alle Hintergründe geklärt. Aus den Emiraten hieß es nun aber, der Co-Pilot habe den Piloten mit einer Rettungsaxt angegriffen. Er habe versucht, die Kontrolle über das Flugzeug zu übernehmen, hieß es. Rettungsäxte wie diese gehören zur vorgeschriebenen Notausrüstung in Flugzeugen. US-Medien berichteten zudem, der Co-Pilot sei wegen Sicherheitsbedenken bereits aus seinem früheren Job bei einer Fluggesellschaft im Oman entlassen worden.
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5: Der 104.6 RTL Verkehrsreport um 15.53 Uhr. Staus gerade nicht mehr, dafür aber Demonstration. B2 und B5, das betrifft also Mitte bis, also von der Bärenstraße bis zur Ebertstraße, da ist eine Demo unterwegs, noch bis 20 Uhr, deswegen Behinderung auf der gesamten Strecke. Sperrungen auch wegen Demos zum Tag der Deutschen Einheit in Mitte, rund ums Brandenburger Tor und im Tiergarten ist ein bisschen was los. Hier auch in Mitte in den Ministergärten, gerade zwischen Ebertstraße und Gertrud-Kolmer-Straße, eine Sperrung in beiden Richtungen. Hier haben wir ja auch eine Veranstaltung noch bis 21 Uhr. Und eine Demo ist auch noch unterwegs in Schöneberg und in Charlottenburg. Die zieht jetzt vom Wittenbergplatz bis zum Kurfürstendamm. Ungefähr um 18.30 Uhr kommt sie da an und dann soll es zu Ende sein. Geblitzt wird an diesem Samstag in Wilmersdorf auf dem Hohenzollerndamm und in Friedrichshain, Karl-Marx-Allee. Staus und Blitzer bitte melden 030 884 8410. 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Zieht jetzt aber ein bisschen zu, wird ein bisschen ungemütlicher und kühler, aber gute Nachricht, kein Regen mit dabei. Das bleibt dann auch in der Nacht so, 7 bis 11 Grad die Tiefstwerte, teilweise auch schon frisch, wenn man das Fenster aufmacht. Morgen, der Sonntag, bleibt herbstlich, viele Wolken hier und da, aber auch Aufheiterung dabei und auch nochmal trocken bei 18 bis 21 Grad.
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2: 16 Uhr in Berlin, Berlin und Brandenburg. 16 Uhr Hauptstadt am Tag der Deutschen Einheit. Schönes Wochenende dir. Hier ist Timo. Hi. 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Neu jetzt mit Januar.

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Katy Perry, die besten neuen Hits im 104.6 RTL Winning Weekend. 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

again. Somber Undressed, die besten neuen Hits auf 104.6 RTL. Berlin zum Brandenburg-Hit-Radio hier. 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
1: Ich habe auch ein paar Gedanken mehr gemacht. Das erste, Nacktscanner, wie beim Flughafen. Und das zweite sind Spürhunde.
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0: Podcast des 104.6 RTL Winning Weekend auf Berlins und Brandenburgs Hitradio. 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
1: Hallo Timo, hier ist die Vivian aus Tegel.
0: Vivian, grüß dich. Du möchtest gerne shoppen gehen.
1: Ja, das ist 10 Fußminuten entfernt von meinem Zuhause und ich möchte so gern shoppen gehen.
0: Ah, sehr cool. Ja, und morgen lohnt sich's ganz besonders, denn da ist der größte Kinderflohmarkt in Berlin und Brandenburg mit über 300 Ständen angesagt und großer Maskottchenparade.
1: Oh nein, das klingt sehr schön.
0: Ja.
1: Auf jeden Fall, da findet sich jemand.
0: 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Ja.
1: Danke, Timo, wie cool.
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1: Dankeschön.
0: Die besten neuen Hits hier. Gleich David Guetta und Sia und Kamerad Be Mine. Bleibt dran.
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1: Ich denke an der Tankstelle, an euch.
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I adore you, die besten Hits 104.6 RTL Berlins und Brandenburgs Hitradio. Am Feiertag, am Wochenende, Tag der Deutschen Einheit. Viel los bei uns in Deutschland, viele Feierlichkeiten, aber auch in der Hauptstadt. Was du wissen musst, wo was passiert und was den Verkehr auch betrifft, gleich 104.6 RTL aktuell

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2: Ich bin Tanja Wagner. Guten Tag. Stehen die Zeichen auf Rot-Grün-Rot in Berlin? Die Spitzen der Linken, Grünen und SPD haben sich erneut zusammengesetzt. Sie wollen ausloten, ob sie miteinander Sondierungsgespräche aufnehmen. Grüne und SPD hatten es zur Bedingung gemacht, dass sich die Linke deutlich von Antisemitismus und organisierter Kriminalität distanziert. Wahlsiegerin Ehreib und auch andere Politiker der Linkspartei hatten zuletzt für einige Negativschlagzeilen gesorgt. Ergebnisse des ersten Treffens vorgestern wurden nicht bekannt. Unfreiwillige Dauersicht auf die Berliner Skyline. Wegen einer Aufzugspanne haben mehrere Besucher gestern stundenlang auf der Aussichtsplattform des Funkturms festgesessen. Wie der RBB berichtet, wurde die Feuerwehr kurz vor 10 am Abend alarmiert. 6 Menschen waren zu der Zeit noch auf der Plattform in 125 Metern Höhe. Außerdem saßen weitere Besucher im Restaurant auf 55 Metern Höhe fest. Etliche davon trauten sich nicht über die Notfalltreppe herunter. Bundespräsident Steinmeier sieht die Demokratie in Deutschland in Gefahr. Beim zentralen Festakt zum Tag der Deutschen Einheit in Bremen kritisierte er die nach seinen Worten unerträgliche politische Demagogie extremistischer Kräfte. Diese seien eine Gefahr für Freiheit und Einheit. Verschärft werde dieser Extremismus durch eine schrille Emotionalisierung im Internet. Steinmeier sprach von einer Flut aus Manipulation und Lügen. Europäer und die US-Regierung feiern die geplante Freigabe von Öl- und Dieselreserven als großen Schritt im Kampf gegen die hohen Spritpreise. Aus Sicht der Ökonomin Samina Sultan vom Institut der Deutschen Wirtschaft bringt dieser Schritt aber allenfalls kurzfristige Entlastung. Diana Kramer berichtet.
3: Die Freigabe der Reserven der G7-Staaten sei ähnlich wie der Tankrabatt. Ein Pflaster, das kurzfristig Linderung verschaffen kann. Die grundlegende Problematik bleibt aber bestehen, sagt die Expertin. Für eine dauerhafte Normalisierung der Energie und damit auch der Spritpreise könne aus ihrer Sicht nur eine Aufhebung der Blockade der Straße von Hormuz sorgen. Für 4 Monate wollen die G7-Staaten insgesamt 100 Millionen Barrel Rohöl und Diesel freigeben. Diese sind als Notreserven national eingelagert.
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4: Der 104.6 hat der Verkehrssupport um 16.52 Uhr jetzt. Demonstration heute. Deswegen Sperrungen in Mitte vor allem. Platz des 18. Märzes rund ums Brandenburger Tor ist dicht. Auch Straße 17. Juni teilweise betroffen. Noch bis heute Abend 20 Uhr. Und dann haben wir auch noch Behinderungen auf der B2 und B5 in Mitte bis Kreuzberg. Alexanderstraße bis zum Mai-Aim-Ufer. Das Ganze auch noch bis 22 Uhr mit einer Demo. Und eine Demo auch noch in Schöneberg und Charlottenburg. Vom Wittenbergplatz bis zum Kudamm zieht da einmal der Zug quer dran vorbei. Bis 18.30 Uhr gibt es noch Behinderungen und auf jeden Fall dementsprechend ein bisschen Stop and Go. Geblitzt wird an diesem Samstag in Wilmersdorf auf dem Hohenzollerndamm und Friedrichshain-Karl-Marx-Allee. Staus und Blitzer bitte melden 030 884 84110. 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Oktober, nicht mehr lange bis Halloween. Jetzt geht auch das Kürbisschnitzen und Essen los mit großen Kürbisfesten an diesem Wochenende bei uns in Berlin. Und das Wetter ab, das spielt mit, bleibt nämlich trocken und ist es sogar auch relativ okay von den Temperaturen. 18 Grad messen wir jetzt noch. In der Nacht wird es kühler, teilweise in Brandenburg sogar nur noch einstellige Tiefstwerte, aber auch hier trocken. Morgen dann, der Sonntag, auch viele Wolken, vereinzelt aber auch Aufheiterungen und auch hier trocken bei 18 bis 21 Grad. Timo hier, ich bin raus, wünsche dir einen schönen Samstagabend und morgen ab 14 Uhr hören wir uns wieder mit den RTL Top 40.
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2: 17 Uhr am Samstag. Ich wünsche dir einen schönen Feiertag am Tag der Deutschen Einheit hier bei uns in Berlin, Berlin und Brandenburg. Hallo, ich bin's, Aileen. 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

104.6 RTL, Berlin zum Brandenburg Hit Radio. Und ich bin hier gerade zum Studio hin und der Kurfürstendamm ist trotzdem voll. Auch heute am Feiertag, klar, man kann ja auch schön Schaufensterbummel machen oder ab ins Café, ins Restaurant, in die Bar oder einfach schön zu Hause deinen Feiertag genießen mit den besten neuen Hits. Jetzt Vertigo.

Samstag mit 104.6 RTL, Berlin zu Brandenburgs Hitradio. Und heute alles ein bisschen anders. Es ist Feiertag. Ich wünsche dir einen schönen Tag der deutschen Einheit heute. Und das gleich mit Alex Warren, Amarant Eyes. Zuerst Olivia Dean, auch richtig entspannt.

0: Entdecke neue Musik auf 104.6 RTL Berlin zum Brandenburgs Hitradio. Alex Warren, Emerald Eyes. Und gleich spiele ich Usher, Teddy Swims und auch Lost Frequencies.
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Genieß deinen Feiertag mit 104.6 RTL, Berlin zu Brandenburgs Hitradio mit den besten neuen Hits. Gleich unter anderem Somber, Body Isn't Ready und auch richtig cool, Osties, spiele ich auch gleich. Zuerst David Guetta, Run Run River. Schönen Feiertag.

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1: Ich bin Tanja Wagner. Guten Tag. Stehen die Zeichen auf Rot-Grün-Rot in Berlin? Die Spitzen der Linken, Grünen und SPD haben sich erneut zusammengesetzt. Sie wollen ausloten, ob sie miteinander Sondierungsgespräche aufnehmen. Grüne und SPD hatten es zur Bedingung gemacht, dass sich die Linke deutlich von Antisemitismus und organisierter Kriminalität distanziert. Wahlsiegerin Ehreib und auch andere Politiker der Linkspartei hatten zuletzt für einige Negativschlagzeilen gesorgt. Ergebnisse des ersten Treffens vorgestern wurden nicht bekannt. Unfreiwillige Dauersicht auf die Berliner Skyline. Wegen einer Aufzugspanne haben mehrere Besucher gestern stundenlang auf der Aussichtsplattform des Funkturms festgesessen. Wie der RBB berichtet, wurde die Feuerwehr kurz vor 10 am Abend alarmiert. 6 Menschen waren zu der Zeit noch auf der Plattform in 125 Metern Höhe. Außerdem saßen weitere Besucher im Restaurant auf 55 Metern Höhe fest. Etliche davon trauten sich nicht über die Notfalltreppe herunter. Bundespräsident Steinmeier sieht die Demokratie in Deutschland in Gefahr. Beim zentralen Festakt zum Tag der Deutschen Einheit in Bremen kritisierte er die nach seinen Worten unerträgliche politische Demagogie extremistischer Kräfte. Diese seien eine Gefahr für Freiheit und Einheit. Verschärft werde dieser Extremismus durch eine schrille Emotionalisierung im Internet. Steinmeier sprach von einer Flut aus Manipulation und Lügen. Europäer und die US-Regierung feiern die geplante Freigabe von Öl- und Dieselreserven als großen Schritt im Kampf gegen die hohen Spritpreise. Aus Sicht der Ökonomin Samina Sultan vom Institut der Deutschen Wirtschaft bringt dieser Schritt aber allenfalls kurzfristige Entlastung. Diana Kramer berichtet.
2: Die Freigabe der Reserven der G7-Staaten sei ähnlich wie der Tankrabatt. Ein Pflaster, das kurzfristig Linderung verschaffen kann. Die grundlegende Problematik bleibt aber bestehen, sagt die Expertin. Für eine dauerhafte Normalisierung der Energie und damit auch der Spritpreise könne aus ihrer Sicht nur eine Aufhebung der Blockade der Straße von Hormuz sorgen. Für 4 Monate wollen die G7-Staaten insgesamt 100 Millionen Barrel Rohöl und Diesel freigeben. Diese sind als Notreserven national eingelagert.
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3: 17.52 Uhr, der 104.6 RTL Verkehrsreport. Mitte, die Hannah-Arendt-Straße ist in Höhe Wilhelmstraße nach einem Unfall gesperrt. Und A10, A11, Dreieck Havelland Richtung Kreuz Uckermark zwischen Rastplatz Kapgraben Süd und Bernau Süd Gefahr durch ein liegen gebliebenes Fahrzeug. Es sind Rettungsfahrzeuge im Einsatz. Bitte besonders vorsichtig fahren. Und geblitzt wird unter anderem in Lichtenberg auf der Ruschestraße, in Charlottenburg auf der Mierendorfstraße und auch in Niederschönhausen auf der Blankenburger Straße. Staus und Blitzer bitte melden unter 030 884 84110. 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RTL-Wetter. 18 Grad aktuell. Wenn ich hier aus dem Studiofenster rausgucke, sehe ich teilweise ziemlich viele dunkle Wolken. Es soll heute am Abend und auch in der Nacht aber keinen Regen geben. In der Nacht dann teilweise Nebel bei 11 bis 7 Grad und morgen auch erst neblig, trüb, dann so wie heute viele Wolken, am Nachmittag aber ein bisschen mehr Sonne bei 18 bis 21 Grad.
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2: 18 Uhr hier bei uns in Berlin, Berlin und Brandenburg. 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Ich wünsche dir einen richtig schönen Feiertag. 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

0: Die besten neuen Hits auf 104.6 RTL, Berlin zum Brandenburgs Hitradio. Love Sober, Kamrat, richtig cool. Und heute am Feiertag schön zu Hause chillen oder noch was unternehmen. Wie schaut's aus am Tag der Deutschen Einheit? Olga bei mir, du freust dich, du hast richtig Lust, ihr macht noch was heute Abend.
1: Wir gehen in unsere Stammkneipe mit Freunden. Genau.
0: Cool.
1: Ja, ich freue mich.

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0: Genieß deinen Feiertag mit 104.6 RTL, Berlin zu Brandenburg, sind Radio und gleich mit der brandneuen Single von Leonie und Callum Scott, Stay und auch alle Farben, die besten neuen Hits.
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1: Ich denke an der Tankstelle an euch.
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1: So kennen wir ihn. Alle Farben mischt mit seinen DJ-Beats so richtig auf. In der brandneuen Single zusammen mit der britischen Sängerin Mae Steffens. Richtig coole Elektro- und Pop-Beats zum Abdancen. Same old Sky.

Dracula auf 104.6 RTL, Berlin zum Unboxed-Radio. Die besten neuen Hits, Tame Impala und Jenny. Richtig cool. Gleich auch Michael Schulte, 5 AM. Und alles, was du wissen musst, erfährst du auch um 10 vor bei 104.6 RTL aktuell. Jetzt Zoe Wees, Girls Like Us.

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1: Ich bin Tanja Wagner. Guten Tag. Stehen die Zeichen auf Rot-Grün-Rot in Berlin? Die Spitzen der Linken, Grünen und SPD haben sich erneut zusammengesetzt. Sie wollen ausloten, ob sie miteinander Sondierungsgespräche aufnehmen. Grüne und SPD hatten es zur Bedingung gemacht, dass sich die Linke deutlich von Antisemitismus und organisierter Kriminalität distanziert. Wahlsiegerin Ehreib und auch andere Politiker der Linkspartei hatten zuletzt für einige Negativschlagzeilen gesorgt. Ergebnisse des ersten Treffens vorgestern wurden nicht bekannt. Unfreiwillige Dauersicht auf die Berliner Skyline. Wegen einer Aufzugspanne haben mehrere Besucher gestern stundenlang auf der Aussichtsplattform des Funkturms festgesessen. Wie der RBB berichtet, wurde die Feuerwehr kurz vor 10 am Abend alarmiert. 6 Menschen waren zu der Zeit noch auf der Plattform in 125 Metern Höhe. Außerdem saßen weitere Besucher im Restaurant auf 55 Metern Höhe fest. Etliche davon trauten sich nicht über die Notfalltreppe herunter. Bundespräsident Steinmeier sieht die Demokratie in Deutschland in Gefahr. Beim zentralen Festakt zum Tag der Deutschen Einheit in Bremen kritisierte er die nach seinen Worten unerträgliche politische Demagogie extremistischer Kräfte. Diese seien eine Gefahr für Freiheit und Einheit. Verschärft werde dieser Extremismus durch eine schrille Emotionalisierung im Internet. Steinmeier sprach von einer Flut aus Manipulation und Lügen. Europäer und die US-Regierung feiern die geplante Freigabe von Öl- und Dieselreserven als großen Schritt im Kampf gegen die hohen Spritpreise. Aus Sicht der Ökonomin Samina Sultan vom Institut der Deutschen Wirtschaft bringt dieser Schritt aber allenfalls kurzfristige Entlastung. Diana Kramer berichtet.
2: Die Freigabe der Reserven der G7-Staaten sei ähnlich wie der Tankrabatt. Ein Pflaster, das kurzfristig Linderung verschaffen kann. Die grundlegende Problematik bleibt aber bestehen, sagt die Expertin. Für eine dauerhafte Normalisierung der Energie und damit auch der Spritpreise könne aus ihrer Sicht nur eine Aufhebung der Blockade der Straße von Hormuz sorgen. Für 4 Monate wollen die G7-Staaten insgesamt 100 Millionen Barrel Rohöl und Diesel freigeben. Diese sind als Notreserven national eingelagert.
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3: 18.54 Uhr, der 104.6 RTL Verkehrsreport. Tiergarten, der Bereich rund ums Brandenburger Tor, bleibt nach einer Demonstration noch bis etwa 20 Uhr gesperrt. Die Straße des 17. Juni ist ab großem Stern gesperrt. Und B5, Charlottenburg Richtung Nauen zwischen Havelpark Dalgo und Dalgo Döberitz. Bitte vorsichtig fahren, Gefahr durch ein totes Tier auf der Fahrbahn. Geblitzt wird unter anderem in Hellersdorf auf der alten Hellersdorfer Straße, in Charlottenburg, Halenseestraße und auch in Kreuzberg auf der Sebastianstraße. Staus und Blitzer bitte melden unter 030 884 84 110. 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RTL-Wetter. 17 Grad jetzt und heute Abend ist es bewölkt. Es soll keinen Regen geben, auch nicht in der Nacht. Nachts dann teilweise Nebel bei 11 bis 7 Grad und morgen wird es erst neblig trüb und dann ähnlich wie heute viele Wolken. Am Nachmittag aber endlich ein bisschen mehr Sonne bei 18 bis 21 Grad.
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2: Es ist kurz nach 19 Uhr hier bei uns in Berlin, Berlin und Brandenburg am Samstagabend, heute am Feiertag. Ich wünsche dir einen schönen Tag der Deutschen Einheit. 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

0: 104.6 RTL, Berlin zum Brandenburg-Hit-Radio. Am Feiertag und am Tag der Deutschen Einheit schön zusammensitzen und ein bisschen feiern. So schaut's aus. Ramona, wie ist das bei euch? Die Ladies, ihr trinkt Aperol?
1: Aperol für die Damen auf jeden Fall, genau.
0: Ach herrlich, und die Männer kriegen Bier.
1: Die kriegen ein Bier, genau.

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1: Es gibt so Sommererlebnisse, an die denkt man jetzt im Herbst gerne zurück. Ich durfte beim Jubiläum von Sebastian Fitzek in der Waldbühne dabei sein. Und da haben Ray Garvey und Imran diesen brandneuen Hit hier performt. Und er ist im Radio genauso gut wie live. Richtig schön brandneu. River.

0: den Feiertag mit 104.6 RTL, Berlins und Brandenburgs Hitradio. Gleich with the MC Somber und auch Nico Santos, die besten neuen Hits.
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Entdecke neue Musik auf 104.6 RTL, Berlin zu Brandenburg-Hit Radio and in L.A. von Adela. Cool. Und gleich kannst du richtig laut aufdrehen heute am Feiertag. DJ Goja, Mi Chico spiele ich. So cool. Zuerst jetzt Shawn Mendes, When You're Gone. Schönen Feiertag.

0: 19.50 Uhr, der 104.6 RTL Verkehrsreport Neukölln. Die Pflügerstraße ist zwischen Panierstraße und Nansenstraße in beiden Richtungen gesperrt. Dort läuft ein Polizeieinsatz. Und A12, Autobahn der Freiheit, Frankfurt oder Richtung Berliner Ring. Zwischen Fürstenwalde West und Storkow Gefahr durch ein liegen gebliebenes Fahrzeug auf dem Standstreifen. Bitte besonders vorsichtig fahren. Und geblitzt wird unter anderem in Mitte auf der Lindenstraße, in Charlottenburg, Mierendorfstraße und auch in Lichtenberg auf der Ruschestraße. Staus und Blitzer bitte melden unter 030 884 84110. 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RTL Wetter. 17 Grad aktuell, dazu viele Wolken, so bleibt es heute Abend auch. Es gibt keinen Regen, auch nicht in der Nacht. In der Nacht dann teilweise Nebel bei 11 bis 7 Grad und morgen wird es erst neblig trüb und dann ähnlich wie heute viele Wolken, am Nachmittag aber ein bisschen mehr Sonne bei 18 bis 21 Grad.
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2: Es ist kurz nach 20 Uhr bei uns in Berlin und Brandenburg. Hallo, ich bin's, Eileen. Ich wünsche dir einen richtig schönen Feiertag. 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
1: BTS auf 104.6 RTL, Berlin zum Brandenburgs Hitradio. Und Pia bei mir in der Show. Du schälst gerade Kartoffeln, das heißt, du machst Abendessen?
2: Genau, ein bisschen verspätet, aber wir waren unterwegs und ich wollte jetzt ein paar Senfeier noch schnell machen.
1: Oh, lecker. Senfeier mag ich auch total gerne. Ja.

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0: Brandneu, Find Me, Tiffany Harris auf 104.6 RTL, Berlin zur Brandenburgs Hitradio. Gleich unter anderem mit Martin Garrix, Ed Sheeran, Adele und auch Katy Perry, die besten neuen Hits.
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104.6 RTL, Berlin zu Brandenburgs Hitradio am Feiertag. Und ich habe gestern mit einer Mitarbeiterin aus dem Supermarkt hier gesprochen. Im First haben wir ja hier einen ganz großen unten. Und die Mitarbeiterin hat sich sehr gefreut, dass der Feiertag heute mal auf einen Samstag fällt. Genau, seit dem Einzelhandel auch.

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1: Clock Clock haben 5 brandneue Tracks rausgehauen unter dem Namen Eiskalter Engel. Und das ist vielleicht eine kleine Filmempfehlung für später heute Abend. Sie haben sich inspirieren lassen vom 90er-Jahre-Film Eiskalter Engel, kann ich auch nur empfehlen. Und das ist die brandneue Single. Richtig cool, rockig und verletzlich. Clock Clock, Skeletons.

0: 20.51 Uhr, der 104.6 RTL Verkehrsreport Mitte. Die Hanna-Arendt-Straße ist in Höhe Wilhelmstraße nach einem Unfall gesperrt. Und Wilhelmstadt und Westend auf der Heerstraße, bitte Vorsicht, zwischen Alt-Pichelsdorf dort und Theodor-Heuss-Platz. In beiden Richtungen sind die Spuranzeiger außer Betrieb. Geblitzt wird unter anderem in Lichtenberg auf der Ruschestraße, in Kreuzberg auf der Sebastianstraße und auch in Mitte auf der Lindenstraße. Staus und Blitzer bitte melden unter 030 884 84 110. 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RTL-Wetter. 16 Grad jetzt. Das Feiertagswetter heute ist einfach bewölkt. Es soll heute Abend und auch in der Nacht keinen Regen geben. Allerdings etwas Nebel teilweise bei 11 bis 7 Grad dann. Morgen wird es auch erst neblig trüb und dann ähnlich wie heute. Viele Wolken, am Nachmittag aber ein bisschen mehr Sonne bei morgen 18 bis 21 Grad.
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9: Nö. Bitte weghören. Ab jetzt.
10: Ich war einer der besten Bauchredner im norddeutschen Raum. Aber ich hatte Magenprobleme und bin jetzt Rückenredner.
11: Ja, aber ich als Rücken entscheide immer noch selbst, wann ich rede.
10: Ja, gut, okay, du entscheidest.
11: Ganz genau.
10: Dann red doch mal was.
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